0: Flugzeugen und Hubschraubern überflogen. Auch drei Militärflugzeuge der deutschen Luftwaffe sollten daran teilnehmen. Ein großer Wald- und Wiesenbrand im Landkreis Main-Koblenz breitet sich weiter aus. Die Bewohner von Langenfeld und Arft wurden deshalb aufgefordert, sich vorsorglich auf eine mögliche Evakuierung vorzubereiten. Nach Angaben des Landkreises handelt es sich zunächst um eine reine Vorsichtsmaßnahme. In beiden betroffenen Orten leben zusammen nur rund 900 Menschen. Auch in anderen Bundesländern kämpfen Feuerwehrmannschaften gegen Brände und Flammen. Die extreme Trockenheit und teils kräftiger Wind erschweren die Löscharbeiten teils erheblich. Die deutsche Autoindustrie baut derzeit schneller Arbeitsplätze ab als andere Bereiche der Industrie. Ende Juni 2026 waren noch rund 691.000 Menschen in der Branche beschäftigt, so wenige wie seit Ende 2005 nicht mehr. Innerhalb eines Jahres ging die Zahl um über 42.000 Beschäftigte oder fast 6% zurück. Auch insgesamt schrumpfte die Beschäftigung im verarbeitenden Gewerbe. Dort waren 2,7% weniger Menschen tätig, insgesamt knapp 5,3 Millionen.
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2: Am Wochenende wird es in einigen Gebieten etwas feucht, in der Redaktion Gisela Hoff. Nach dem relativ freundlichen Start ins Wochenende zieht von Nordwesten Bewölkung auf. In einem breiten Streifen vom Saarland bis in die Lausitz sind vereinzelte, teils kräftige Schauer und Gewitter, lokal mit Unwetterpotenzial, nicht ausgeschlossen. Sonst ist es meist sonnig und trocken. Die Temperaturen erreichen in der Nordhälfte maximal 30 und in der Südhälfte nochmal schwülheiße 39 Grad. In den Nächten bleibt es wolkig oder stark bewölkt und besonders vom Saarland bis nach Sachsen und in der Nacht zum Montag im Süden und Südosten kommt es zu schauerartigem und mitunter zu kräftigem Regen und Gewitter. Sonst ist es eher gering bewölkt und trocken. Die Temperaturen sinken auf 22 bis 10 Grad. Die neue Woche beginnt im Süden mit starker Bewölkung und schauerartigem und gewittrigen Regen. Im Norden und Osten sind einzelne Schauer nicht ausgeschlossen. Sonst teilt sich die Sonne mit dichten Wolkenfeldern den Himmel. Die Temperaturen erreichen maximal 28 Grad.

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1: Die Meldungen mit Michael Miem. Auf dem Gelände der Virginia State University im US-Bundesstaat Virginia sind bei Schüssen mehrere Menschen verletzt worden. Eine Person wurde nach Angaben der Polizei in kritischem Zustand ins Krankenhaus gebracht. 4 weitere erlitten nicht lebensgefährliche Verletzungen. Der Universitätscampus wurde nach dem Vorfall abgeriegelt. Nach Angaben der Hochschule sollen mehrere Verdächtige beteiligt gewesen sein. Wie viele Schützen es gab und was zu den Schüssen führte, ist bislang noch unklar. Polen hat vor dem Hintergrund des Ukraine-Kriegs seinen Tag der Armee mit einer großen Militärparade begangen. In Warschau marschierten rund 2000 Soldaten durch das Stadtzentrum. Außerdem wurden zahlreiche Militärfahrzeuge präsentiert, darunter moderne K2-Kampfpanzer aus Südkorea. Die mehrere Kilometer lange Parade wurde von Flugzeugen und Hubschraubern überflogen. Auch 3 Militärflugzeuge der deutschen Luftwaffe sollten daran teilnehmen. Ein großer Wald- und Wiesenbrand im Landkreis Main-Koblenz breitet sich weiter aus. Die Bewohner von Langenfeld und Arft wurden deshalb aufgefordert, sich vorsorglich auf eine mögliche Evakuierung vorzubereiten. Nach Angaben des Landkreises handelt es sich zunächst um eine reine Vorsichtsmaßnahme. In beiden betroffenen Orten leben zusammen nur rund 900 Menschen. Auch in anderen Bundesländern kämpfen Feuerwehrmannschaften gegen Brände und Flammen. Die extreme Trockenheit und teils kräftiger Wind erschweren die Löscharbeiten teils erheblich. Die deutsche Autoindustrie baut derzeit schneller Arbeitsplätze ab als andere Bereiche der Industrie. Ende Juni 2026 waren noch rund 691.000 Menschen in der Branche beschäftigt, so wenige wie seit Ende 2005 nicht mehr. Innerhalb eines Jahres ging die Zahl um über 42.000 Beschäftigte oder fast 6% zurück. Auch insgesamt schrumpfte die Beschäftigung im verarbeitenden Gewerbe. Dort waren 2,7% weniger Menschen tätig, insgesamt knapp 5,3 Millionen.
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2: Am Wochenende wird es in einigen Gebieten etwas feucht, in der Redaktion Gisela Hoff. Nach dem relativ freundlichen Start ins Wochenende zieht von Nordwesten Bewölkung auf. In einem breiten Streifen vom Saarland bis in die Lausitz sind vereinzelte, teils kräftige Schauer und Gewitter, lokal mit Unwetterpotenzial, nicht ausgeschlossen. Sonst ist es meist sonnig und trocken. Die Temperaturen erreichen in der Nordhälfte maximal 30 und in der Südhälfte nochmal schwülheiße 39 Grad. In den Nächten bleibt es wolkig oder stark bewölkt und besonders vom Saarland bis nach Sachsen und in der Nacht zum Montag im Süden und Südosten kommt es zu schauerartigem und mitunter zu kräftigem Regen und Gewitter. Sonst ist es eher gering bewölkt und trocken. Die Temperaturen sinken auf 22 bis 10 Grad. Die neue Woche beginnt im Süden mit starker Bewölkung und schauerartigem und gewittrigen Regen. Im Norden und Osten sind einzelne Schauer nicht ausgeschlossen. Sonst teilt sich die Sonne mit dichten Wolkenfeldern den Himmel. Die Temperaturen erreichen maximal 28 Grad.

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1: Die Meldungen mit Michael Miem. Auf dem Gelände der Virginia State University im US-Bundesstaat Virginia sind bei Schüssen mehrere Menschen verletzt worden. Eine Person wurde nach Angaben der Polizei in kritischem Zustand ins Krankenhaus gebracht. Vier weitere erlitten nicht lebensgefährliche Verletzungen. Der Universitätscampus wurde nach dem Vorfall abgeriegelt. Nach Angaben der Hochschule sollen mehrere Verdächtige beteiligt gewesen sein. Wie viele Schützen es gab und was zu den Schüssen führte, ist bislang noch unklar. Polen hat vor dem Hintergrund des Ukraine-Kriegs seinen Tag der Armee mit einer großen Militärparade begangen. In Warschau marschierten rund 2000 Soldaten durch das Stadtzentrum. Außerdem wurden zahlreiche Militärfahrzeuge präsentiert, darunter moderne K2-Kampfpanzer aus Südkorea. Die mehrere Kilometer lange Parade wurde von Flugzeugen und Hubschraubern überflogen. Auch drei Militärflugzeuge der deutschen Luftwaffe sollten daran teilnehmen. Ein großer Wald- und Wiesenbrand im Landkreis Main-Koblenz breitet sich weiter aus. Die Bewohner von Langenfeld und Arft wurden deshalb aufgefordert, sich vorsorglich auf eine mögliche Evakuierung vorzubereiten. Nach Angaben des Landkreises handelt es sich zunächst um eine reine Vorsichtsmaßnahme. In beiden betroffenen Orten leben zusammen nur rund 900 Menschen. Auch in anderen Bundesländern kämpfen Feuerwehrmannschaften gegen Brände und Flammen. Die extreme Trockenheit und teils kräftiger Wind erschweren die Löscharbeiten teils erheblich. Die deutsche Autoindustrie baut derzeit schneller Arbeitsplätze ab als andere Bereiche der Industrie. Ende Juni 2026 waren noch rund 691.000 Menschen in der Branche beschäftigt, so wenige wie seit Ende 2005 nicht mehr. Innerhalb eines Jahres ging die Zahl um über 42.000 Beschäftigte oder fast 6% zurück. Auch insgesamt schrumpfte die Beschäftigung im verarbeitenden Gewerbe. Dort waren 2,7% weniger Menschen tätig, insgesamt knapp 5,3 Millionen.
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2: Am Wochenende wird es in einigen Gebieten etwas feucht, in der Redaktion Gisela Hoff. Nach dem relativ freundlichen Start ins Wochenende zieht von Nordwesten Bewölkung auf. In einem breiten Streifen vom Saarland bis in die Lausitz sind vereinzelte, teils kräftige Schauer und Gewitter, lokal mit Unwetterpotenzial, nicht ausgeschlossen. Sonst ist es meist sonnig und trocken. Die Temperaturen erreichen in der Nordhälfte maximal 30 und in der Südhälfte nochmal schwülheiße 39 Grad. In den Nächten bleibt es wolkig oder stark bewölkt und besonders vom Saarland bis nach Sachsen und in der Nacht zum Montag im Süden und Südosten kommt es zu schauerartigem und mitunter zu kräftigem Regen und Gewitter. Sonst ist es eher gering bewölkt und trocken. Die Temperaturen sinken auf 22 bis 10 Grad. Die neue Woche beginnt im Süden mit starker Bewölkung und schauerartigem und gewittrigen Regen. Im Norden und Osten sind einzelne Schauer nicht ausgeschlossen. Sonst teilt sich die Sonne mit dichten Wolkenfeldern den Himmel. Die Temperaturen erreichen maximal 28 Grad.

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1: Die Meldungen mit Michael Miem. Auf dem Gelände der Virginia State University im US-Bundesstaat Virginia sind bei Schüssen mehrere Menschen verletzt worden. Eine Person wurde nach Angaben der Polizei in kritischem Zustand ins Krankenhaus gebracht. Vier weitere erlitten nicht lebensgefährliche Verletzungen. Der Universitätscampus wurde nach dem Vorfall abgeriegelt. Nach Angaben der Hochschule sollen mehrere Verdächtige beteiligt gewesen sein. Wie viele Schützen es gab und was zu den Schüssen führte, ist bislang noch unklar. Polen hat vor dem Hintergrund des Ukraine-Kriegs seinen Tag der Armee mit einer großen Militärparade begangen. In Warschau marschierten rund 2000 Soldaten durch das Stadtzentrum. Außerdem wurden zahlreiche Militärfahrzeuge präsentiert, darunter moderne K2-Kampfpanzer aus Südkorea. Die mehrere Kilometer lange Parade wurde von Flugzeugen und Hubschraubern überflogen. Auch drei Militärflugzeuge der deutschen Luftwaffe sollten daran teilnehmen. Ein großer Wald- und Wiesenbrand im Landkreis Main-Koblenz breitet sich weiter aus. Die Bewohner von Langenfeld und Arft wurden deshalb aufgefordert, sich vorsorglich auf eine mögliche Evakuierung vorzubereiten. Nach Angaben des Landkreises handelt es sich zunächst um eine reine Vorsichtsmaßnahme. In beiden betroffenen Orten leben zusammen nur rund 900 Menschen. Auch in anderen Bundesländern kämpfen Feuerwehrmannschaften gegen Brände und Flammen. Die extreme Trockenheit und teils kräftiger Wind erschweren die Löscharbeiten teils erheblich. Die deutsche Autoindustrie baut derzeit schneller Arbeitsplätze ab als andere Bereiche der Industrie. Ende Juni 2026 waren noch rund 691.000 Menschen in der Branche beschäftigt, so wenige wie seit Ende 2005 nicht mehr. Innerhalb eines Jahres ging die Zahl um über 42.000 Beschäftigte oder fast 6% zurück. Auch insgesamt schrumpfte die Beschäftigung im verarbeitenden Gewerbe. Dort waren 2,7% weniger Menschen tätig, insgesamt knapp 5,3 Millionen.
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2: Am Wochenende wird es in einigen Gebieten etwas feucht, in der Redaktion Gisela Hoff. Nach dem relativ freundlichen Start ins Wochenende zieht von Nordwesten Bewölkung auf. In einem breiten Streifen vom Saarland bis in die Lausitz sind vereinzelte, teils kräftige Schauer und Gewitter, lokal mit Unwetterpotenzial, nicht ausgeschlossen. Sonst ist es meist sonnig und trocken. Die Temperaturen erreichen in der Nordhälfte maximal 30 und in der Südhälfte nochmal schwülheiße 39 Grad. In den Nächten bleibt es wolkig oder stark bewölkt und besonders vom Saarland bis nach Sachsen und in der Nacht zum Montag im Süden und Südosten kommt es zu schauerartigem und mitunter zu kräftigem Regen und Gewitter. Sonst ist es eher gering bewölkt und trocken. Die Temperaturen sinken auf 22 bis 10 Grad. Die neue Woche beginnt im Süden mit starker Bewölkung und schauerartigem und gewittrigen Regen. Im Norden und Osten sind einzelne Schauer nicht ausgeschlossen. Sonst teilt sich die Sonne mit dichten Wolkenfeldern den Himmel. Die Temperaturen erreichen maximal 28 Grad.

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1: Im Studio ist Michael Miem. Im Südwesten Frankreichs ist erneut ein großer Waldbrand ausgebrochen. Die Flammen haben nach Angaben der Behörden inzwischen rund 1600 Hektar Wald und Buschland erfasst. Etwa 650 Menschen mussten vorsorglich ihre Häuser verlassen. Die Gemeinde liegt in einem weitläufigen Kiefernwaldgebiet. Wohnhäuser wurden nach bisherigen Erkenntnissen noch nicht von den Flammen erreicht. Ein schweres Erdbeben vor der indonesischen Insel Flores hat mindestens 20 Menschen das Leben gekostet. Das Beben erreichte eine Stärke von 7,7. Nach Angaben des Rettungsdienstes wurden mehrere Menschen unter Trümmern vermisst. Weitere Menschen wurden teilweise schwer verletzt. Zahlreiche Wohnhäuser und andere Gebäude wurden beschädigt. Die Rettungskräfte suchen weiter nach Verschütteten. Wegen des niedrigen Rheinpegels will DB Cargo kurzfristig rund 400 zusätzliche Güterwagen einsetzen, um mehr Transporte auf die Schiene zu verlagern. Der Fahrgastverband Pro Bahn begrüßt das grundsätzlich, warnt aber vor möglichen Folgen für den Personenverkehr. Regional- und Fernzüge dürften durch die zusätzlichen Gütertransporte weder ausgedünnt noch unzuverlässiger werden. Nach Ansicht des Verbands zeigen die möglichen Engpässe auch, dass der Ausbau der Schieneninfrastruktur zu lange vernachlässigt wurde. Polen hat vor dem Hintergrund des Ukraine-Kriegs seinen Tag der Armee mit einer großen Militärparade begangen. In Warschau marschierten rund 2000 Soldaten durch das Stadtzentrum. Außerdem wurden zahlreiche Militärfahrzeuge präsentiert, darunter moderne K2-Kampfpanzer aus Südkorea. Die mehrere Kilometer lange Parade wurde von Flugzeugen und Hubschraubern überflogen. Auch drei Militärflugzeuge der deutschen Luftwaffe sollten daran teilnehmen. Ein großer Wald- und Wiesenbrand im Landkreis Main-Koblenz breitet sich weiter aus. Die Bewohner von Langenfeld und Arft wurden deshalb aufgefordert, sich vorsorglich auf eine mögliche Evakuierung vorzubereiten. Nach Angaben des Landkreises handelt es sich zunächst um eine reine Vorsichtsmaßnahme. In beiden betroffenen Orten leben zusammen nur rund 900 Menschen. Auch in anderen Bundesländern kämpfen Feuerwehrmannschaften gegen Brände und Flammen. Die extreme Trockenheit und teils kräftiger Wind erschweren die Löscharbeiten teils erheblich.
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2: Am Wochenende wird es in einigen Gebieten etwas feucht, in der Redaktion Gisela Hoff. Nach dem relativ freundlichen Start ins Wochenende zieht von Nordwesten Bewölkung auf. In einem breiten Streifen vom Saarland bis in die Lausitz sind vereinzelte, teils kräftige Schauer und Gewitter, lokal mit Unwetterpotenzial, nicht ausgeschlossen. Sonst ist es meist sonnig und trocken. Die Temperaturen erreichen in der Nordhälfte maximal 30 und in der Südhälfte nochmal schwülheiße 39 Grad. In der Nächten bleibt es wolkig oder stark bewölkt und besonders vom Saarland bis nach Sachsen und in der Nacht zum Montag im Süden und Südosten kommt es zu schauerartigem und mitunter zu kräftigem Regen und Gewitter. Sonst ist es eher gering bewölkt und trocken. Die Temperaturen sinken auf 22 bis 10 Grad. Die neue Woche beginnt im Süden mit starker Bewölkung und schauerartigem und gewittrigen Regen. Im Norden und Osten sind einzelne Schauer nicht ausgeschlossen. Sonst teilt sich die Sonne mit dichten Wolkenfeldern den Himmel. Die Temperaturen erreichen maximal 28 Grad.

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1: Im Studio ist Michael Miem. Im Südwesten Frankreichs ist erneut ein großer Waldbrand ausgebrochen. Die Flammen haben nach Angaben der Behörden inzwischen rund 1600 Hektar Wald und Buschland erfasst. Etwa 650 Menschen mussten vorsorglich ihre Häuser verlassen. Die Gemeinde liegt in einem weitläufigen Kiefernwaldgebiet. Wohnhäuser wurden nach bisherigen Erkenntnissen noch nicht von den Flammen erreicht. Ein schweres Erdbeben vor der indonesischen Insel Flores hat mindestens 20 Menschen das Leben gekostet. Das Beben erreichte eine Stärke von 7,7. Nach Angaben des Rettungsdienstes wurden mehrere Menschen unter Trümmern vermisst. Weitere Menschen wurden teilweise schwer verletzt. Zahlreiche Wohnhäuser und andere Gebäude wurden beschädigt. Die Rettungskräfte suchen weiter nach Verschütteten. Wegen des niedrigen Rheinpegels will DB Cargo kurzfristig rund 400 zusätzliche Güterwagen einsetzen, um mehr Transporte auf die Schiene zu verlagern. Der Fahrgastverband ProBahn begrüßt das grundsätzlich, warnt aber vor möglichen Folgen für den Personenverkehr. Regional- und Fernzüge dürften durch die zusätzlichen Gütertransporte weder ausgedünnt noch unzuverlässiger werden. Nach Ansicht des Verbands zeigen die möglichen Engpässe auch, dass der Ausbau der Schieneninfrastruktur zu lange vernachlässigt wurde. Polen hat vor dem Hintergrund des Ukraine-Kriegs seinen Tag der Armee mit einer großen Militärparade begangen. In Warschau marschierten rund 2000 Soldaten durch das Stadtzentrum. Außerdem wurden zahlreiche Militärfahrzeuge präsentiert, darunter moderne K2-Kampfpanzer aus Südkorea. Die mehrere Kilometer lange Parade wurde von Flugzeugen und Hubschraubern überflogen. Auch drei Militärflugzeuge der deutschen Luftwaffe sollten daran teilnehmen. Ein großer Wald- und Wiesenbrand im Landkreis Main-Koblenz breitet sich weiter aus. Die Bewohner von Langenfeld und Arft wurden deshalb aufgefordert, sich vorsorglich auf eine mögliche Evakuierung vorzubereiten. Nach Angaben des Landkreises handelt es sich zunächst um eine reine Vorsichtsmaßnahme. In beiden betroffenen Orten leben zusammen nur rund 900 Menschen. Auch in anderen Bundesländern kämpfen Feuerwehrmannschaften gegen Brände und Flammen. Die extreme Trockenheit und teils kräftiger Wind erschweren die Löscharbeiten teils erheblich.
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2: Am Wochenende wird es in einigen Gebieten etwas feucht, in der Redaktion Gisela Hoff. Nach dem relativ freundlichen Start ins Wochenende zieht von Nordwesten Bewölkung auf. In einem breiten Streifen vom Saarland bis in die Lausitz sind vereinzelte, teils kräftige Schauer und Gewitter, lokal mit Unwetterpotenzial, nicht ausgeschlossen. Sonst ist es meist sonnig und trocken. Die Temperaturen erreichen in der Nordhälfte maximal 30 und in der Südhälfte nochmal schwülheiße 39 Grad. In den Nächten bleibt es wolkig oder stark bewölkt und besonders vom Saarland bis nach Sachsen und in der Nacht zum Montag im Süden und Südosten kommt es zu schauerartigem und mitunter zu kräftigem Regen und Gewitter. Sonst ist es eher gering bewölkt und trocken. Die Temperaturen sinken auf 22 bis 10 Grad. Die neue Woche beginnt im Süden mit starker Bewölkung und schauerartigem und gewittrigen Regen. Im Norden und Osten sind einzelne Schauer nicht ausgeschlossen. Sonst teilt sich die Sonne mit dichten Wolkenfeldern den Himmel. Die Temperaturen erreichen maximal 28 Grad.

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1: Im Studio ist Michael Miem. Im Südwesten Frankreichs ist erneut ein großer Waldbrand ausgebrochen. Die Flammen haben nach Angaben der Behörden inzwischen rund 1600 Hektar Wald und Buschland erfasst. Etwa 650 Menschen mussten vorsorglich ihre Häuser verlassen. Die Gemeinde liegt in einem weitläufigen Kiefernwaldgebiet. Wohnhäuser wurden nach bisherigen Erkenntnissen noch nicht von den Flammen erreicht. Ein schweres Erdbeben vor der indonesischen Insel Flores hat mindestens 20 Menschen das Leben gekostet. Das Beben erreichte eine Stärke von 7,7. Nach Angaben des Rettungsdienstes wurden mehrere Menschen unter Trümmern vermisst. Weitere Menschen wurden teilweise schwer verletzt. Zahlreiche Wohnhäuser und andere Gebäude wurden beschädigt. Die Rettungskräfte suchen weiter nach Verschütteten. Wegen des niedrigen Rheinpegels will DB Cargo kurzfristig rund 400 zusätzliche Güterwagen einsetzen, um mehr Transporte auf die Schiene zu verlagern. Der Fahrgastverband ProBahn begrüßt das grundsätzlich, warnt aber vor möglichen Folgen für den Personenverkehr. Regional- und Fernzüge dürften durch die zusätzlichen Gütertransporte weder ausgedünnt noch unzuverlässiger werden. Nach Ansicht des Verbands zeigen die möglichen Engpässe auch, dass der Ausbau der Schieneninfrastruktur zu lange vernachlässigt wurde. Polen hat vor dem Hintergrund des Ukraine-Kriegs seinen Tag der Armee mit einer großen Militärparade begangen. In Warschau marschierten rund 2000 Soldaten durch das Stadtzentrum. Außerdem wurden zahlreiche Militärfahrzeuge präsentiert, darunter moderne K2-Kampfpanzer aus Südkorea. Die mehrere Kilometer lange Parade wurde von Flugzeugen und Hubschraubern überflogen. Auch drei Militärflugzeuge der deutschen Luftwaffe sollten daran teilnehmen. Ein großer Wald- und Wiesenbrand im Landkreis Main-Koblenz breitet sich weiter aus. Die Bewohner von Langenfeld und Arft wurden deshalb aufgefordert, sich vorsorglich auf eine mögliche Evakuierung vorzubereiten. Nach Angaben des Landkreises handelt es sich zunächst um eine reine Vorsichtsmaßnahme. In beiden betroffenen Orten leben zusammen nur rund 900 Menschen. Auch in anderen Bundesländern kämpfen Feuerwehrmannschaften gegen Brände und Flammen. Die extreme Trockenheit und teils kräftiger Wind erschweren die Löscharbeiten teils erheblich.
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2: Am Wochenende wird es in einigen Gebieten etwas feucht, in der Redaktion Gisela Hoff. Nach dem relativ freundlichen Start ins Wochenende zieht von Nordwesten Bewölkung auf. In einem breiten Streifen vom Saarland bis in die Lausitz sind vereinzelte, teils kräftige Schauer und Gewitter lokal mit Unwetterpotenzial nicht ausgeschlossen. Sonst ist es meist sonnig und trocken. Die Temperaturen erreichen in der Nordhälfte maximal 30 und in der Südhälfte nochmal schwülheiße 39 Grad. In der Nächten bleibt es wolkig oder stark bewölkt und besonders vom Saarland bis nach Sachsen und in der Nacht zum Montag im Süden und Südosten kommt es zu schauerartigem und mitunter zu kräftigem Regen und Gewitter. Sonst ist es eher gering bewölkt und trocken. Die Temperaturen sinken auf 22 bis 10 Grad. Die neue Woche beginnt im Süden mit starker Bewölkung und schauerartigem und gewittrigen Regen. Im Norden und Osten sind einzelne Schauer nicht ausgeschlossen. Sonst teilt sich die Sonne mit dichten Wolkenfeldern den Himmel. Die Temperaturen erreichen maximal 28 Grad.

Wir sitzen neulich abends, ne, noch schön in der Küche, da klingelt das. Wir sind Blutwurst am Essen. Ich sag, wer kann das denn sein? Geht's noch, ne? Ich gehe an die Tür, mach auf und denk mir nichts. Sieh, ich hätte aber bald einen Herzschlag gekriegt, ne? Ich kreisch, da steht einer in Uniform. Ich habe nur noch geschrien, nicht schießen, habe ich geschrien, wir tun nichts, ne? Wir sind eine einfache Familie, wir haben ein reines Gewissen. Im ganzen Haus gingen schon die Türen auf, ne? Der Mann in der Uniform fasst mich am Arm. Ich dachte, jetzt ist es aus, ne? Jetzt hat unser Ingelein keine Mutter mehr, Willi keine Gattin. Ich sah sie alle schon an mein Grab stehen, glauben Sie das? Da sagt der Mann, Tante Else, was hast du denn? Mein Gott, ich bin es doch, der Karl-Heinz. Oh, da war das der Karl-Heinz, unser Cousine Gerda, sein Sohn in seine Polizeiuniform. Ich sag, mein Gott, Junge, was hast du mich erschreckt, ne? Wie kannst du denn hier abends in der Uniform klingeln, wo das Flurlicht nicht geht? Ich könnte schon tot sein, komm rein. Dann habe ich ihn in die Küche geschoben, ne? Unser Inge auch kreidebleich. Willi auf Hochtouren. Ich könnte dir eine schmieren, sagt er. Was fällt dir ein, du dusseligen Rotzlöffel, deine Tante so zu erschrecken? Das machst du nicht normal, Freundchen, ne? Und der Karl-Heinz sagt, was habt ihr denn eigentlich alle? Ich mach doch gar nichts. Ich hab doch bloß geklingelt, weil meine Mutter mich schickt. Ich soll den Schlüssel für die Gartenlaube zurückbringen. Und wie Tante Else aufmacht, gibt das schon Geschrei. Ich weiß überhaupt nicht, was los ist, Kind, sag ich. Guck mal, du bist jetzt bei der Polizei und hast die Uniform an. Ja, sagt er, ich hab doch nachher noch Streife, da gehe ich von hier aus hin. Was soll das denn heißen? Habt ihr etwa Angst vor der Polizei? Werd nicht noch frech, sagt Willi, ne? Was ist das denn für eine dörsige Frage? Habt ihr etwa Angst vor der Polizei? Gibt das im Moment vielleicht einen, der vor der Polizei keine Angst hat? Du hast Nerven. Kommt ja deine Uniform an der Tür, ne? Wo jeder weiß, dass da sofort ein Schuss losgehen kann. Wieso das denn, sagt der Karl-Heinz? Ich hab doch gar keinen Grund für zum Schießen. Darf ich doch auch gar nicht bloß so. Ja, sagt Willi, jetzt sag bloß, die hatten in der letzten Zeit immer einen Grund zum Schießen, ne? Was war das mit dem Kind in Jugendheim und mit dem Knabe auf dem Parkplatz? Alle tot geht's. Ja, Grund gibt das keinen dafür. Bloß ein bisschen Pech gehabt, oder wie? Da wären die auch nicht mehr lebendig von. Ja, sagt der Karl-Heinz, das war ein bedauerlicher Irrtum, ne? Oder vielmehr zwei. Drei, sagt Willi. Der Maschinenschlosser aus Aalen, den er im Bein geschossen hat, der ist jetzt auch tot. Bedauerlich, ne? Gleich schmier ich dir wirklich ein, du Lurri, du. Willi, sag ich, versündige dich nicht. Tu keinen Polizist ärgern, auch wenn es einen aus der entfernten Verwandtschaft ist. Du weißt. Du weißt, sag ich, wie leicht du die reizen kannst, ne? Und dann hast du es und ehe du dich umguckst, bist du schon hinüber. Tante Else, sagt der Karl-Heinz. Also wirklich, ihr doch hier. Erstens mal will ich doch gar nicht schießen. Das wäre doch bloß ein Zufall, wenn mal was passieren täte. Das wäre dann eben Versagen oder muss ja wohl mal möglich sein bei einem Mensch, ne? Zweitens darf ich doch gar nicht schießen. Weißt du auch warum? Ne, sagt Willi, da bin ich aber neugierig. Müsst doch Munition jetzt sparen, hab da zu viel verprasst in der letzten Zeit. Ne, sagt der Karl-Heinz, ich darf nicht, weil ich doch die Dienstmütze nicht aufhab.

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1: Im Studio ist Michael Miem. Im Südwesten Frankreichs ist erneut ein großer Waldbrand ausgebrochen. Die Flammen haben nach Angaben der Behörden inzwischen rund 1600 Hektar Wald und Buschland erfasst. Etwa 650 Menschen mussten vorsorglich ihre Häuser verlassen. Die Gemeinde liegt in einem weitläufigen Kiefernwaldgebiet. Wohnhäuser wurden nach bisherigen Erkenntnissen noch nicht von den Flammen erreicht. Ein schweres Erdbeben vor der indonesischen Insel Flores hat mindestens 20 Menschen das Leben gekostet. Das Beben erreichte eine Stärke von 7,7. Nach Angaben des Rettungsdienstes wurden mehrere Menschen unter Trümmern vermisst. Weitere Menschen wurden teilweise schwer verletzt. Zahlreiche Wohnhäuser und andere Gebäude wurden beschädigt. Die Rettungskräfte suchen weiter nach Verschütteten. Wegen des niedrigen Rheinpegels will DB Cargo kurzfristig rund 400 zusätzliche Güterwagen einsetzen, um mehr Transporte auf die Schiene zu verlagern. Der Fahrgastverband ProBahn begrüßt das grundsätzlich, warnt aber vor möglichen Folgen für den Personenverkehr. Regional- und Fernzüge dürften durch die zusätzlichen Gütertransporte weder ausgedünnt noch unzuverlässiger werden. Nach Ansicht des Verbands zeigen die möglichen Engpässe auch, dass der Ausbau der Schieneninfrastruktur zu lange vernachlässigt wurde. Polen hat vor dem Hintergrund des Ukraine-Kriegs seinen Tag der Armee mit einer großen Militärparade begangen. In Warschau marschierten rund 2000 Soldaten durch das Stadtzentrum. Außerdem wurden zahlreiche Militärfahrzeuge präsentiert, darunter moderne K2-Kampfpanzer aus Südkorea. Die mehrere Kilometer lange Parade wurde von Flugzeugen und Hubschraubern überflogen. Auch drei Militärflugzeuge der deutschen Luftwaffe sollten daran teilnehmen. Ein großer Wald- und Wiesenbrand im Landkreis Main-Koblenz breitet sich weiter aus. Die Bewohner von Langenfeld und Arft wurden deshalb aufgefordert, sich vorsorglich auf eine mögliche Evakuierung vorzubereiten. Nach Angaben des Landkreises handelt es sich zunächst um eine reine Vorsichtsmaßnahme. In beiden betroffenen Orten leben zusammen nur rund 900 Menschen. Auch in anderen Bundesländern kämpfen Feuerwehrmannschaften gegen Brände und Flammen. Die extreme Trockenheit und teils kräftiger Wind erschweren die Löscharbeiten teils erheblich.
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2: Am Wochenende wird es in einigen Gebieten etwas feucht, in der Redaktion Gisela Hoff. Nach dem relativ freundlichen Start ins Wochenende zieht von Nordwesten Bewölkung auf. In einem breiten Streifen vom Saarland bis in die Lausitz sind vereinzelte, teils kräftige Schauer und Gewitter, lokal mit Unwetterpotenzial, nicht ausgeschlossen. Sonst ist es meist sonnig und trocken. Die Temperaturen erreichen in der Nordhälfte maximal 30 und in der Südhälfte nochmal schwülheiße 39 Grad. In den Nächten bleibt es wolkig oder stark bewölkt und besonders vom Saarland bis nach Sachsen und in der Nacht zum Montag im Süden und Südosten kommt es zu schauerartigem und mitunter zu kräftigem Regen und Gewitter. Sonst ist es eher gering bewölkt und trocken. Die Temperaturen sinken auf 22 bis 10 Grad. Die neue Woche beginnt im Süden mit starker Bewölkung und schauerartigem und gewittrigen Regen. Im Norden und Osten sind einzelne Schauer nicht ausgeschlossen. Sonst teilt sich die Sonne mit dichten Wolkenfeldern den Himmel. Die Temperaturen erreichen maximal 28 Grad.

0: 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Es ist 10 Uhr. 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
1: Im Studio ist Michael Miem. Im Südwesten Frankreichs ist erneut ein großer Waldbrand ausgebrochen. Die Flammen haben nach Angaben der Behörden inzwischen rund 1600 Hektar Wald und Buschland erfasst. Etwa 650 Menschen mussten vorsorglich ihre Häuser verlassen. Die Gemeinde liegt in einem weitläufigen Kiefernwaldgebiet. Wohnhäuser wurden nach bisherigen Erkenntnissen noch nicht von den Flammen erreicht. Ein schweres Erdbeben vor der indonesischen Insel Flores hat mindestens 20 Menschen das Leben gekostet. Das Beben erreichte eine Stärke von 7,7. Nach Angaben des Rettungsdienstes wurden mehrere Menschen unter Trümmern vermisst. Weitere Menschen wurden teilweise schwer verletzt. Zahlreiche Wohnhäuser und andere Gebäude wurden beschädigt. Die Rettungskräfte suchen weiter nach Verschütteten. Wegen des niedrigen Rheinpegels will DB Cargo kurzfristig rund 400 zusätzliche Güterwagen einsetzen, um mehr Transporte auf die Schiene zu verlagern. Der Fahrgastverband Pro Bahn begrüßt das grundsätzlich, warnt aber vor möglichen Folgen für den Personenverkehr. Regional- und Fernzüge dürften durch die zusätzlichen Gütertransporte weder ausgedünnt noch unzuverlässiger werden. Nach Ansicht des Verbands zeigen die möglichen Engpässe auch, dass der Ausbau der Schieneninfrastruktur zu lange vernachlässigt wurde. Polen hat vor dem Hintergrund des Ukraine-Kriegs seinen Tag der Armee mit einer großen Militärparade begangen. In Warschau marschierten rund 2000 Soldaten durch das Stadtzentrum. Außerdem wurden zahlreiche Militärfahrzeuge präsentiert, darunter moderne K2-Kampfpanzer aus Südkorea. Die mehrere Kilometer lange Parade wurde von Flugzeugen und Hubschraubern überflogen. Auch drei Militärflugzeuge der deutschen Luftwaffe sollten daran teilnehmen. Ein großer Wald- und Wiesenbrand im Landkreis Main-Koblenz breitet sich weiter aus. Die Bewohner von Langenfeld und Arft wurden deshalb aufgefordert, sich vorsorglich auf eine mögliche Evakuierung vorzubereiten. Nach Angaben des Landkreises handelt es sich zunächst um eine reine Vorsichtsmaßnahme. In beiden betroffenen Orten leben zusammen nur rund 900 Menschen. Auch in anderen Bundesländern kämpfen Feuerwehrmannschaften gegen Brände und Flammen. Die extreme Trockenheit und teils kräftiger Wind erschweren die Löscharbeiten teils erheblich.
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2: Am Wochenende wird es in einigen Gebieten etwas feucht, in der Redaktion Gisela Hoff. Nach dem relativ freundlichen Start ins Wochenende zieht von Nordwesten Bewölkung auf. In einem breiten Streifen vom Saarland bis in die Lausitz sind vereinzelte, teils kräftige Schauer und Gewitter, lokal mit Unwetterpotenzial, nicht ausgeschlossen. Sonst ist es meist sonnig und trocken. Die Temperaturen erreichen in der Nordhälfte maximal 30 und in der Südhälfte nochmal schwülheiße 39 Grad. In den Nächten bleibt es wolkig oder stark bewölkt und besonders vom Saarland bis nach Sachsen und in der Nacht zum Montag im Süden und Südosten kommt es zu schauerartigem und mitunter zu kräftigem Regen und Gewitter. Sonst ist es eher gering bewölkt und trocken. Die Temperaturen sinken auf 22 bis 10 Grad. Die neue Woche beginnt im Süden mit starker Bewölkung und schauerartigem und gewittrigen Regen. Im Norden und Osten sind einzelne Schauer nicht ausgeschlossen. Sonst teilt sich die Sonne mit dichten Wolkenfeldern den Himmel. Die Temperaturen erreichen maximal 28 Grad.

Mama, sagt unser Inge, drück mal den Daumen, heute prüfen sie dem Heinz Gürgen sein Gewissen. Wieso, sag ich, wer prüft hat und warum, hat er was ausgefressen, sag bloß. Nee, sagt sie, weiß er doch, der will doch nicht nach der Bundeswehr und nu prüfen sie das, ob das auch stimmt, ne? Ich denk, das wäre längst abgeschafft, Willi, sag ich, bloß so ein paar Schlauberger in Bayern und Baden-Württemberg wollten das doch machen, sind ja immer dieselben, ne? Aber geht's wieder alle? Ja, sicher, sagt Willi, sind sie doch nicht mit durchgekommen, weil der Kohl hat doch so geschimpft, ne? Das wären keine Pazifisten, das wären Drückeberger, Postkartenpazifisten, wären das Wühlmäuse, eine Wurzeln vom Vaterland und so. Statt dass sie mit der Waffe in der Hand dastehen, wenn der Feind kommt, lungern sie in der Altenheime rum und machen sich einen schönen Lenz mit der Alten und der Geisteskranken. Da ist doch wohl nichts bei, ne? Bisschen pflegen, was brauchen die denn schon groß? Füttern, waschen, einmal in der Woche durch die Badewanne, ist das auch schon Arbeit? Nee, nee, die sollen lieber nach dem Bund hingehen, da lernen sie Schuhe putzen und Spind aufräumen und Zweige auf den Kopf tun, dass der Feind denkt, man wäre ein Strauch, ne? Ist doch wichtig, so ein Heer an der Grenze, sagen die. Ja, und ich denk so, wer wollte die eigentlich, diese Bundeswehr da, 57? Ich wollte sie nicht, Willi auch nicht. Erst hieß es, er fällt der Hand ab, wie dass sie wieder nach der Waffe greift, ne? Ist aber nichts abgefallen. Sogar der Scheel hat ja am Schluss von seiner Amtszeit noch gesagt, der Soldat, der soll für den Krieg immer schön bereit sein, aber einen Frieden soll er auch ehren. Ja, was denn du? Ehrt er denn den Frieden, wenn da ein paar hunderttausend Mann mit der Knarre in Bereitschaft stehen? Nee, sieh, ich als Frau verstehe ja da nichts von, ne, aber die werden das schon wissen. Und wer da nicht mitmachen will, Ingelein, sag ich, der muss sich eben damit abfinden, dass sie dem sein Gewissen prüfen. Und wenn sie es fertig geprüft haben und sehen, der will wirklich bloß einen Frieden ehren und nicht für den Krieg bereit sein, na, dann kriegen sie ihn aber ran. Strafe muss sein, ne, da muss er länger dienen in so einem Pflegeheim. Geld kriegt er auch nicht so viel wie die Soldaten. Und Schuhe lernt er auch nicht putzen, ja. Und wenn der Feind dann wirklich kommt, dann steht der Verweigerer ja auch dösig in der Landschaft rum. Steht ja jetzt schon, ne, weil sie alle auf ihn rumhacken, er will ein Drückeberger. Obwohl, erst schieben sie alle ihre Oma ab im Heim, weil sie so zu Hause nicht wollen. Und wenn dann einer kommt und pflegt sie, ist er ein Drückeberger. Also das ist schon komisch, ist halt alle, ne? Da siehst du mal, was so eine Regierung auch mal lessen hat. Aber statt dass sie froh sind, dass sie billige Arbeitskräfte da hinkriegen, wo sowieso sonst keinen hin will, prüfen sie noch der ihr Gewissen. Ich denke manchmal so, der ihrs müssten sie doch eigentlich gar nicht prüfen. Für den Ersatzdienst ist das doch nicht nötig. Warum prüfen Sie nicht mal das Gewissen von einem Uniformträger? Brauchst du denn für den Töten kein Gewissen?

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1: Im Studio ist Michael Miem. Im Südwesten Frankreichs ist erneut ein großer Waldbrand ausgebrochen. Die Flammen haben nach Angaben der Behörden inzwischen rund 1600 Hektar Wald und Buschland erfasst. Etwa 650 Menschen mussten vorsorglich ihre Häuser verlassen. Die Gemeinde liegt in einem weitläufigen Kiefernwaldgebiet. Wohnhäuser wurden nach bisherigen Erkenntnissen noch nicht von den Flammen erreicht. Ein schweres Erdbeben vor der indonesischen Insel Flores hat mindestens 20 Menschen das Leben gekostet. Das Beben erreichte eine Stärke von 7,7. Nach Angaben des Rettungsdienstes wurden mehrere Menschen unter Trümmern vermisst. Weitere Menschen wurden teilweise schwer verletzt. Zahlreiche Wohnhäuser und andere Gebäude wurden beschädigt. Die Rettungskräfte suchen weiter nach Verschütteten. Wegen des niedrigen Rheinpegels will DB Cargo kurzfristig rund 400 zusätzliche Güterwagen einsetzen, um mehr Transporte auf die Schiene zu verlagern. Der Fahrgastverband Pro Bahn begrüßt das grundsätzlich, warnt aber vor möglichen Folgen für den Personenverkehr. Regional- und Fernzüge dürften durch die zusätzlichen Gütertransporte weder ausgedünnt noch unzuverlässiger werden. Nach Ansicht des Verbands zeigen die möglichen Engpässe auch, dass der Ausbau der Schieneninfrastruktur zu lange vernachlässigt wurde. Polen hat vor dem Hintergrund des Ukraine-Kriegs seinen Tag der Armee mit einer großen Militärparade begangen. In Warschau marschierten rund 2000 Soldaten durch das Stadtzentrum. Außerdem wurden zahlreiche Militärfahrzeuge präsentiert, darunter moderne K2-Kampfpanzer aus Südkorea. Die mehrere Kilometer lange Parade wurde von Flugzeugen und Hubschraubern überflogen. Auch drei Militärflugzeuge der deutschen Luftwaffe sollten daran teilnehmen. Ein großer Wald- und Wiesenbrand im Landkreis Main-Koblenz breitet sich weiter aus. Die Bewohner von Langenfeld und Arft wurden deshalb aufgefordert, sich vorsorglich auf eine mögliche Evakuierung vorzubereiten. Nach Angaben des Landkreises handelt es sich zunächst um eine reine Vorsichtsmaßnahme. In beiden betroffenen Orten leben zusammen nur rund 900 Menschen. Auch in anderen Bundesländern kämpfen Feuerwehrmannschaften gegen Brände und Flammen. Die extreme Trockenheit und teils kräftiger Wind erschweren die Löscharbeiten teils erheblich.
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2: Am Wochenende wird es in einigen Gebieten etwas feucht, in der Redaktion Gisela Hoff. Nach dem relativ freundlichen Start ins Wochenende zieht von Nordwesten Bewölkung auf. In einem breiten Streifen vom Saarland bis in die Lausitz sind vereinzelte, teils kräftige Schauer und Gewitter, lokal mit Unwetterpotenzial, nicht ausgeschlossen. Sonst ist es meist sonnig und trocken. Die Temperaturen erreichen in der Nordhälfte maximal 30 und in der Südhälfte nochmal schwülheiße 39 Grad. In den Nächten bleibt es wolkig oder stark bewölkt und besonders vom Saarland bis nach Sachsen und in der Nacht zum Montag im Süden und Südosten kommt es zu schauerartigem und mitunter zu kräftigem Regen und Gewitter. Sonst ist es eher gering bewölkt und trocken. Die Temperaturen sinken auf 22 bis 10 Grad. Die neue Woche beginnt im Süden mit starker Bewölkung und schauerartigem und gewittrigen Regen. Im Norden und Osten sind einzelne Schauer nicht ausgeschlossen. Sonst teilt sich die Sonne mit dichten Wolkenfeldern den Himmel. Die Temperaturen erreichen maximal 28 Grad.

Das hat mir Mamina abends immer vorgesungen, wenn ich von meinem Bett aus durch ein kleines Fenster alle Sterne sehen wollte und nicht einschlafen konnte.

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1: Für die Meldungen im Studio Michael Miem. Starker Wind sorgt in Griechenland weiter für schwierige Bedingungen bei der Brandbekämpfung. In weiten Teilen der Ägäis erreicht der typische Sommerwind Geschwindigkeiten von rund 70 Kilometern pro Stunde.
2: Einzelne Böen sind sogar mehr als 100 Kilometer pro Stunde schnell. Die Feuerwehr ist deshalb in erhöhter Alarmbereitschaft, da sich Brände bei diesen Bedingungen schnell ausbreiten können. Gleichzeitig mussten zahlreiche Fähren in den Häfen bleiben. Das trifft mitten in der Hauptreisezeit auch viele griechische Urlauber, die rund um den Feiertag Mariä Himmelfahrt auf die Inseln und in ländliche Regionen reisen.
1: Bei Renovierungsarbeiten in Belgien haben Bauarbeiter einen ungewöhnlichen Schatz entdeckt. Sie stießen beim Verlegen von Abwasserleitungen auf 49 Goldbarren mit jeweils 1 Kilogramm Gewicht sowie zahlreiche Goldmünzen. Der Wert des Fundes wird auf rund 9 Millionen Euro geschätzt. Noch ist völlig unklar, wie das Gold unter die Erde gelangte und wem es gehört. Die Behörden müssen nun die Herkunft und den rechtmäßigen Besitzer des Schatzes klären. Im Südwesten Frankreichs ist erneut ein großer Waldbrand ausgebrochen. Die Flammen haben nach Angaben der Behörden inzwischen rund 1600 Hektar Wald und Buschland erfasst. Etwa 650 Menschen mussten vorsorglich ihre Häuser verlassen. Die Gemeinde liegt in einem weitläufigen Kiefernwaldgebiet. Wohnhäuser wurden nach bisherigen Erkenntnissen noch nicht von den Flammen erreicht. Ein schweres Erdbeben vor der indonesischen Insel Flores hat mindestens 20 Menschen das Leben gekostet. Das Beben erreichte eine Stärke von 7,7. Nach Angaben des Rettungsdienstes wurden mehrere Menschen unter Trümmern vermisst. Weitere Menschen wurden teilweise schwer verletzt. Zahlreiche Wohnhäuser und andere Gebäude wurden beschädigt. Die Rettungskräfte suchen weiter nach Verschütteten. Wegen des niedrigen Rheinpegels will DB Cargo kurzfristig rund 400 zusätzliche Güterwagen einsetzen, um mehr Transporte auf die Schiene zu verlagern. Der Fahrgastverband Pro Bahn begrüßt das grundsätzlich, warnt aber vor möglichen Folgen für den Personenverkehr. Regional- und Fernzüge dürften durch die zusätzlichen Gütertransporte weder ausgedünnt noch unzuverlässiger werden. Nach Ansicht des Verbands zeigen die möglichen Engpässe auch, dass der Ausbau der Schieneninfrastruktur zu lange vernachlässigt wurde.
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3: Am Wochenende wird es in einigen Gebieten etwas feucht, in der Redaktion Gisela Hoff. Nach dem relativ freundlichen Start ins Wochenende zieht von Nordwesten Bewölkung auf. In einem breiten Streifen vom Saarland bis in die Lausitz sind vereinzelte, teils kräftige Schauer und Gewitter, lokal mit Unwetterpotenzial, nicht ausgeschlossen. Sonst ist es meist sonnig und trocken. Die Temperaturen erreichen in der Nordhälfte maximal 30 und in der Südhälfte nochmal schwülheiße 39 Grad. In den Nächten bleibt es wolkig oder stark bewölkt und besonders vom Saarland bis nach Sachsen und in der Nacht zum Montag im Süden und Südosten kommt es zu schauerartigem und mitunter zu kräftigem Regen und Gewitter. Sonst ist es eher gering bewölkt und trocken. Die Temperaturen sinken auf 22 bis 10 Grad. Die neue Woche beginnt im Süden mit starker Bewölkung und schauerartigem und gewittrigen Regen. Im Norden und Osten sind einzelne Schauer nicht ausgeschlossen. Sonst teilt sich die Sonne mit dichten Wolkenfeldern den Himmel. Die Temperaturen erreichen maximal 28 Grad.

0: Sie schon gelesen, die Deutschen sterben aus und jetzt haben die Politiker haben Angst, dass das fleißige, tapfere deutsche Volk, dass das bald nicht mehr gibt. Ja, die Leute kriegen eben keine Kinder mehr, ne? In der Zeitung steht, also wenn das so weitergeht, gibt halt im Jahr 2070 nur noch 20 Millionen Deutsche. 20 Millionen, mein Gott, das reicht doch. Stellen Sie sich die mal alle auf einen Haufen vor, wie sie auf den Fußballplatz gehen oder alle gleichzeitig in Urlaub. Ist doch genug, 20 Millionen. Aber da sind sie dann am Jammern und sagen, nee, das reicht nicht. Wir Deutschen, wir müssen mehr sein, sonst klappt das mit dem ganzen Staat nicht mehr. Und auch so vor der Welt, ne, wie stehen wir denn da? Gucken Sie mal, in der Welt sind wir ja jemand. Denken Sie mal am Kruppstall und der Autobahn und Elke Sommer und das gute Sauerkraut. Also wenn das alle ausstirbt, ist schon traurig. Aber auf der anderen Seite heißt es immer, hoch die Weltbevölkerung, das wächst alle so schnell. Bald haben wir schon 8 Milliarden. Wovon sollen die alle leben? Ja, was denn nu? Wollen Sie nur mehr Menschen auf der Welt oder nicht? Ich sehe schon, noch mehr Negerkinder und arme Leute in Indien wollen sie nicht, aber mehr Deutsche, die fleißig Reihenhäuskes bauen, da täten sie schon gerne mitmachen, ne? Wollen sie an einige Länder sogar jetzt Prämien für zahlen, dass wir wieder mehr Babys kriegen? Also, komisch ist das schon, leg sich mit deinem Gatte im Bett und sagst, komm, verdienen wir mal rasch 1000 Mark. Ist doch wahr, auf Ideen bringen die einem. Aber für mehr Kinder ist ihnen nichts zu teuer, ne? Bloß, wenn sie dann hasste Kinder, dann wissen sie nicht, wohin damit. In der Schule ist es eng, Lehrstelle gibt es nicht, in der Wohnung sollen sie sich möglichst auch nicht rühren. Bloß brav da sitzen, bis sie groß sind und schön unsere Renten zahlen können und als viele Deutsche auf dem Ausland Eindruck machen. Nee, sie so geht hat er auch nicht. Ich denke mir immer, in der Ostzone, ne, da sind die Geburtenraten am Steigen. Das steht auch in der Zeitung. Die kriegen noch feste Kinder. Ja und? Sind das etwa keine Deutschen? Die wollen doch immer so gerne die Wiedervereinigung. Ja, dann sollen sie da mal feste dran arbeiten. Dann haben wir eines Tages genug Deutsche. So einfach ist das.
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1: Für die Meldungen im Studio Michael Miem. Starker Wind sorgt in Griechenland weiter für schwierige Bedingungen bei der Brandbekämpfung. In weiten Teilen der Ägäis erreicht der typische Sommerwind Geschwindigkeiten von rund 70 Kilometern pro Stunde.
2: Einzelne Böen sind sogar mehr als 100 Kilometer pro Stunde schnell. Die Feuerwehr ist deshalb in erhöhter Alarmbereitschaft, da sich Brände bei diesen Bedingungen schnell ausbreiten können. Gleichzeitig mussten zahlreiche Fähren in den Häfen bleiben. Das trifft mitten in der Hauptreisezeit auch viele griechische Urlauber, die rund um den Feiertag Mariä Himmelfahrt auf die Inseln und in ländliche Regionen reisen.
1: Bei Renovierungsarbeiten in Belgien haben Bauarbeiter einen ungewöhnlichen Schatz entdeckt. Sie stießen beim Verlegen von Abwasserleitungen auf 49 Goldbarren mit jeweils 1 Kilogramm Gewicht sowie zahlreiche Goldmünzen. Der Wert des Fundes wird auf rund 9 Millionen Euro geschätzt. Noch ist völlig unklar, wie das Gold unter die Erde gelangte und wem es gehört. Die Behörden müssen nun die Herkunft und den rechtmäßigen Besitzer des Schatzes klären. Im Südwesten Frankreichs ist erneut ein großer Waldbrand ausgebrochen. Die Flammen haben nach Angaben der Behörden inzwischen rund 1600 Hektar Wald und Buschland erfasst. Etwa 650 Menschen mussten vorsorglich ihre Häuser verlassen. Die Gemeinde liegt in einem weitläufigen Kiefernwaldgebiet. Wohnhäuser wurden nach bisherigen Erkenntnissen noch nicht von den Flammen erreicht. Ein schweres Erdbeben vor der indonesischen Insel Flores hat mindestens 20 Menschen das Leben gekostet. Das Beben erreichte eine Stärke von 7,7. Nach Angaben des Rettungsdienstes wurden mehrere Menschen unter Trümmern vermisst. Weitere Menschen wurden teilweise schwer verletzt. Zahlreiche Wohnhäuser und andere Gebäude wurden beschädigt. Die Rettungskräfte suchen weiter nach Verschütteten. Wegen des niedrigen Rheinpegels will DB Cargo kurzfristig rund 400 zusätzliche Güterwagen einsetzen, um mehr Transporte auf die Schiene zu verlagern. Der Fahrgastverband Pro Bahn begrüßt das grundsätzlich, warnt aber vor möglichen Folgen für den Personenverkehr. Regional- und Fernzüge dürften durch die zusätzlichen Gütertransporte weder ausgedünnt noch unzuverlässiger werden. Nach Ansicht des Verbands zeigen die möglichen Engpässe auch, dass der Ausbau der Schieneninfrastruktur zu lange vernachlässigt wurde.
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3: Am Wochenende wird es in einigen Gebieten etwas feucht, in der Redaktion Gisela Hoff. Nach dem relativ freundlichen Start ins Wochenende zieht von Nordwesten Bewölkung auf. In einem breiten Streifen vom Saarland bis in die Lausitz sind vereinzelte, teils kräftige Schauer und Gewitter, lokal mit Unwetterpotenzial, nicht ausgeschlossen. Sonst ist es meist sonnig und trocken. Die Temperaturen erreichen in der Nordhälfte maximal 30 und in der Südhälfte nochmal schwülheiße 39 Grad. In der Nächten bleibt es wolkig oder stark bewölkt und besonders vom Saarland bis nach Sachsen und in der Nacht zum Montag im Süden und Südosten kommt es zu schauerartigem und mitunter zu kräftigem Regen und Gewitter. Sonst ist es eher gering bewölkt und trocken. Die Temperaturen sinken auf 22 bis 10 Grad. Die neue Woche beginnt im Süden mit starker Bewölkung und schauerartigem und gewittrigen Regen. Im Norden und Osten sind einzelne Schauer nicht ausgeschlossen. Sonst teilt sich die Sonne mit dichten Wolkenfeldern den Himmel. Die Temperaturen erreichen maximal 28 Grad.

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1: Hallo und einen wunderschönen Sonntagmittag im Programm der Retrowelle hier beim Schlagerkarussell. Am Mikrofon begrüßt Sie Frank Förster. Und heute in der Sendung erwarten Sie unter anderem Peggy March, Dalida, Henry Valentino und auch Juliane Werding wird dabei sein. Den Anfang macht aber eine Künstlerin aus Dänemark, die Ende der 60er Jahre mit Titeln wie »Wärst du doch in Düsseldorf geblieben« auf sich aufmerksam machte. In den 70er Jahren wechselte sie dann zu einer anderen Plattenfirma, nämlich von Philips zu Metronom. Und da entstanden Aufnahmen wie die folgende, mit der wir die Sendung beginnen wollen. Kumbaya, Kumbayon, ein Urlaubsparadies, das sie besingt, von dem ich weder weiß, ob es das gibt, noch wo es ist. Aber vielleicht verrät sie uns das in ihrem Titel. Hier ist Dorte.

Das Original stammte von Sonny und Cher und heißt I Got You, Babe. Und es gibt eine Coverversion von UB40 zusammen mit Chrissy Hynde. Das allerdings dann die englischen Versionen. Hier haben wir gehört die deutsche Version. Bleib bei mir, Babe, von Benny und Petra. Im Programm geht's weiter mit Peggy March. Und die lädt uns auch zum Urlaub ein, wie eben schon Dorte nach Kumbaya, Kumbayon. Diesmal geht's mit Peggy March allerdings zum Oklahoma Bay. Und anschließend verreist auch Andreas Martin. Er besingt nämlich Meine lange Reise zu dir.

Ricky Shane, Riesenstar in Deutschland Anfang der 70er Jahre und sein größter Erfolg dürfte die deutsche Version von Mammy Blue gewesen sein. Dalida ist unsere nächste Interpretin, die hatte ich eben in unserer kurzen Vorschau ja schon angekündigt und auch sie hören wir mit einem ihrer größten Erfolge in Deutschland aus dem Jahr 1959, am Tag, als der Regen kam.

Wir sind ungefähr in der Mitte der Sendung, das heißt, es wird Zeit für unsere Rubrik Grand Prix Eurovision de la Chanson. Und diesmal habe ich zwei sehr unterschiedliche Titel für Sie ausgesucht. Ich hoffe, Sie werden mir das nachsehen. Der erste Titel kommt nämlich aus dem Jahr 2015. Das war das Jahr, in dem der Song Contest in Wien in Österreich stattfand. Und der Gewinner war Måns Zelmerlöw aus Schweden mit dem Titel Heroes. Einer meiner absoluten Favoriten in diesem Jahr war allerdings der Titel aus Ungarn. Boggy heißt die Interpretin. Ein wunderschönes Bühnenbild und ein wunderschöner Titel, wo Sie mit Sicherheit auf den Text achten sollten. Wars for Nothing aus dem Jahr 2015, der ungarische Beitrag. Und außerdem zu hören gibt's den Beitrag aus dem Jahr 1969 von Norwegen. Die Interpretin heißt Kirsti Sparbø. Im Juni diesen Jahres ist sie verstorben. Wir kennen sie in Deutschland von dem Titel Ein Student aus Uppsala. Riesenerfolg für sie. In Deutschland 1970 nahm sie an der deutschen Vorentscheidung teil mit dem Titel Pierre der Clochard. Und 1968 sang sie die norwegische Version des Erfolgstitels von Cliff Richard. Congratulations. In Norwegisch heißt das dann Vi gratulere. Und 1969 vertrat sie ihr Heimatland mit dem Titel Oi, oi, oi, so glad ihr skal bli. Wir hören die deutsche Version 1, 2, 3 von Kirsti Sparbø.

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Scott Fitzgerald zusammen mit Yvonne Keeley und dem Titel If I Had Words, eine Aufnahme aus dem Jahr 1977. Im Jahr 1988 nahm Scott Fitzgerald übrigens für das UK, das United Kingdom, am Grand Prix Eurovision de la Chanson in Dublin teil und lieferte sich ein Kopf-an-Kopf-Rennen mit Céline Dion, die aber in der allerletzten Wertung mit einem Punkt Vorsprung den Sieg für sich beanspruchen konnte. Für Scott Fitzgerald blieb nur der zweite Platz. Hier im Programm geht's weiter mit ABBA. Dance while the music still goes on. Und Sie dürfen gerne ein bisschen mittanzen. Oh.

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0: Den präsentiert uns Juliane Werding und das ist eine ehemalige Nummer 1 aus den deutschen Charts am Tag, als Conny Kramer starb. Die deutsche Originalaufnahme des Titels von Joan Baez, The Night They Drove Old Dixie Down. Für mich bedeutet das, es wird Zeit, mich von Ihnen zu verabschieden. Ich wünsche Ihnen einen wunderschönen Sonntag, einen guten Start in die neue Woche. Kommen Sie gut durch die Woche und dann hören wir uns vielleicht am Samstag ab 13 Uhr hier im Programm wieder zu einer neuen Ausgabe des Schlagerkarussells. Bis dahin Ihnen alles Gute. Ich bin Frank Förster und ich bin raus für heute.
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1: Für die Meldungen im Studio Michael Miem. Starker Wind sorgt in Griechenland weiter für schwierige Bedingungen bei der Brandbekämpfung. In weiten Teilen der Ägäis erreicht der typische Sommerwind Geschwindigkeiten von rund 70 Kilometern pro Stunde.
2: Einzelne Böen sind sogar mehr als 100 Kilometer pro Stunde schnell. Die Feuerwehr ist deshalb in erhöhter Alarmbereitschaft, da sich Brände bei diesen Bedingungen schnell ausbreiten können. Gleichzeitig mussten zahlreiche Fähren in den Häfen bleiben. Das trifft mitten in der Hauptreisezeit auch viele griechische Urlauber, die rund um den Feiertag Mariä Himmelfahrt auf die Inseln und in ländliche Regionen reisen.
1: Bei Renovierungsarbeiten in Belgien haben Bauarbeiter einen ungewöhnlichen Schatz entdeckt. Sie stießen beim Verlegen von Abwasserleitungen auf 49 Goldbarren mit jeweils 1 Kilogramm Gewicht sowie zahlreiche Goldmünzen. Der Wert des Fundes wird auf rund 9 Millionen Euro geschätzt. Noch ist völlig unklar, wie das Gold unter die Erde gelangte und wem es gehört. Die Behörden müssen nun die Herkunft und den rechtmäßigen Besitzer des Schatzes klären. Im Südwesten Frankreichs ist erneut ein großer Waldbrand ausgebrochen. Die Flammen haben nach Angaben der Behörden inzwischen rund 1600 Hektar Wald und Buschland erfasst. Etwa 650 Menschen mussten vorsorglich ihre Häuser verlassen. Die Gemeinde liegt in einem weitläufigen Kiefernwaldgebiet. Wohnhäuser wurden nach bisherigen Erkenntnissen noch nicht von den Flammen erreicht. Ein schweres Erdbeben vor der indonesischen Insel Flores hat mindestens 20 Menschen das Leben gekostet. Das Beben erreichte eine Stärke von 7,7. Nach Angaben des Rettungsdienstes wurden mehrere Menschen unter Trümmern vermisst. Weitere Menschen wurden teilweise schwer verletzt. Zahlreiche Wohnhäuser und andere Gebäude wurden beschädigt. Die Rettungskräfte suchen weiter nach Verschütteten. Wegen des niedrigen Rheinpegels will DB Cargo kurzfristig rund 400 zusätzliche Güterwagen einsetzen, um mehr Transporte auf die Schiene zu verlagern. Der Fahrgastverband Pro Bahn begrüßt das grundsätzlich, warnt aber vor möglichen Folgen für den Personenverkehr. Regional- und Fernzüge dürften durch die zusätzlichen Gütertransporte weder ausgedünnt noch unzuverlässiger werden. Nach Ansicht des Verbands zeigen die möglichen Engpässe auch, dass der Ausbau der Schieneninfrastruktur zu lange vernachlässigt wurde.
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3: Am Wochenende wird es in einigen Gebieten etwas feucht, in der Redaktion Gisela Hoff. Nach dem relativ freundlichen Start ins Wochenende zieht von Nordwesten Bewölkung auf. In einem breiten Streifen vom Saarland bis in die Lausitz sind vereinzelte, teils kräftige Schauer und Gewitter, lokal mit Unwetterpotenzial, nicht ausgeschlossen. Sonst ist es meist sonnig und trocken. Die Temperaturen erreichen in der Nordhälfte maximal 30 und in der Südhälfte nochmal schwülheiße 39 Grad. In den Nächten bleibt es wolkig oder stark bewölkt und besonders vom Saarland bis nach Sachsen und in der Nacht zum Montag im Süden und Südosten kommt es zu schauerartigem und mitunter zu kräftigem Regen und Gewitter. Sonst ist es eher gering bewölkt und trocken. Die Temperaturen sinken auf 22 bis 10 Grad. Die neue Woche beginnt im Süden mit starker Bewölkung und schauerartigem und gewittrigen Regen. Im Norden und Osten sind einzelne Schauer nicht ausgeschlossen. Sonst teilt sich die Sonne mit dichten Wolkenfeldern den Himmel. Die Temperaturen erreichen maximal 28 Grad.

Haben Sie gehört, was der Chinese nett ist? Der will in Zukunft unseren ganzen Atomdreck, der immer übrig bleibt, wenn wir Strom draus machen, will der alle nehmen, ne? Ich meine, eigentlich ist das wieder typisch deutsch, ne? Erst bauen sie da Atomkraftwerke und hinterher sagen sie, hoch, wohin geht's mit den giftigen Resten, ne? Und dann will es keiner rumzuliegen haben. Ich weiß noch, wie ich damals vorgeschlagen habe, jeder nimmt so ein bisschen Atommüll mit nach Hause. Die Tonne ist doch sowieso nie voll, ne? Und wenn meins wegen mittwochs geleert wird, kannst du auch dienstags abends alles reintun, ne? Aber das ist wohl wieder zu gefährlich, weil wenn das Zeug dann auf der öffentlichen Müllkippe zu liegen kommt, schwupp, haben wir schon wieder alle Krebs, ne? Und der Chinese nur in seinen asiatischen Gleichmut, ne? Der sagt, ihm wäre das egal, was wir nicht brauchen können, sollen wir ruhig rüberschicken nach dem Reich der Mitte, ne? Ja, Gott, China ist ja nur auch groß genug. Und ich meine, der Chinese ist ja nur auch nicht dösig, sonst hätte er auch damals das Porzellan nicht erfunden, ne? Der macht ja nicht für umsonst sowas. Gucken Sie, der hat jahrelang mit seiner Kulturrevolution so viel am Hals gehabt. Der war ja alles um am Stürzen, der Chinese da in China, ne? Erstmal mussten sie alle ein eigenes Fahrrad kriegen und das dauert bei 1 Milliarde Chinesen, ne? Bis da jeder ein eigenes Fahrrad hat. Und für eine Atombombe zu bauen, wie all die anderen Länder so stickum, hatten die da gar keine Zeit. Aber jetzt wollen sie ja Wirtschaftswunder, ne? Dürfen schon was anders anziehen auch und so. Und da brauchen sie jetzt mehr Strom und da brauchen sie Kernkraftwerke. Ja, und wo kriegen sie die her? Hier von uns, ne? Können sie bei uns direkt fix und fertig kaufen. Und die Regierung, schlau wie sie ist, sagt, Moment, ne? Kraftwerke könnt ihr haben, aber nur, wenn ihr auch unseren Atommüll dazu nehmt. Der Chinese hat sich das kurz überlegt und hat gesagt, gut, nehmen wir, ne? Kann man ja auch noch aufbereiten, wer weiß, vielleicht machen wir uns ja doch auch nochmal so eine schöne Bombe, ne? Und unsere Leute hier tun so, als ob sie davon nichts wissen. Wissen sie aber doch und sind auch heimlich froh, ne? Denn wenn der Chinese die Bombe hat, wegen dem Russen, ne, der sitzt ja da an der Grenze, kriegt vielleicht dann ein bisschen Angst. Und so freut sich der Chinese, der Russe ist am Zittern und wir Deutschen haben es mal wieder geschafft. Ne? Das war loswerden, irgendwas, was wir bei uns nicht brauchen können. Ne? Die ollen Schuhe nach das Rote Kreuz, die Ausländer nach der Heimat zurück, die gebrauchten Klamotten nach Afrika und jetzt Atom nach China. Praktisch, ne? Wie wär denn mal mit das ganze Kabinett nach der Wüste Gobi?

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1: Für die Meldungen im Studio Michael Miem. Starker Wind sorgt in Griechenland weiter für schwierige Bedingungen bei der Brandbekämpfung. In weiten Teilen der Ägäis erreicht der typische Sommerwind Geschwindigkeiten von rund 70 Kilometern pro Stunde.
2: Einzelne Böen sind sogar mehr als 100 Kilometer pro Stunde schnell. Die Feuerwehr ist deshalb in erhöhter Alarmbereitschaft, da sich Brände bei diesen Bedingungen schnell ausbreiten können. Gleichzeitig mussten zahlreiche Fähren in den Häfen bleiben. Das trifft mitten in der Hauptreisezeit auch viele griechische Urlauber, die rund um den Feiertag Mariä Himmelfahrt auf die Inseln und in ländliche Regionen reisen.
1: Bei Renovierungsarbeiten in Belgien haben Bauarbeiter einen ungewöhnlichen Schatz entdeckt. Sie stießen beim Verlegen von Abwasserleitungen auf 49 Goldbarren mit jeweils 1 Kilogramm Gewicht sowie zahlreiche Goldmünzen. Der Wert des Fundes wird auf rund 9 Millionen Euro geschätzt. Noch ist völlig unklar, wie das Gold unter die Erde gelangte und wem es gehört. Die Behörden müssen nun die Herkunft und den rechtmäßigen Besitzer des Schatzes klären. Im Südwesten Frankreichs ist erneut ein großer Waldbrand ausgebrochen. Die Flammen haben nach Angaben der Behörden inzwischen rund 1600 Hektar Wald und Buschland erfasst. Etwa 650 Menschen mussten vorsorglich ihre Häuser verlassen. Die Gemeinde liegt in einem weitläufigen Kiefernwaldgebiet. Wohnhäuser wurden nach bisherigen Erkenntnissen noch nicht von den Flammen erreicht. Ein schweres Erdbeben vor der indonesischen Insel Flores hat mindestens 20 Menschen das Leben gekostet. Das Beben erreichte eine Stärke von 7,7. Nach Angaben des Rettungsdienstes wurden mehrere Menschen unter Trümmern vermisst. Weitere Menschen wurden teilweise schwer verletzt. Zahlreiche Wohnhäuser und andere Gebäude wurden beschädigt. Die Rettungskräfte suchen weiter nach Verschütteten. Wegen des niedrigen Rheinpegels will DB Cargo kurzfristig rund 400 zusätzliche Güterwagen einsetzen, um mehr Transporte auf die Schiene zu verlagern. Der Fahrgastverband Pro Bahn begrüßt das grundsätzlich, warnt aber vor möglichen Folgen für den Personenverkehr. Regional- und Fernzüge dürften durch die zusätzlichen Gütertransporte weder ausgedünnt noch unzuverlässiger werden. Nach Ansicht des Verbands zeigen die möglichen Engpässe auch, dass der Ausbau der Schieneninfrastruktur zu lange vernachlässigt wurde.
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3: Am Wochenende wird es in einigen Gebieten etwas feucht, in der Redaktion Gisela Hoff. Nach dem relativ freundlichen Start ins Wochenende zieht von Nordwesten Bewölkung auf. In einem breiten Streifen vom Saarland bis in die Lausitz sind vereinzelte, teils kräftige Schauer und Gewitter, lokal mit Unwetterpotenzial, nicht ausgeschlossen. Sonst ist es meist sonnig und trocken. Die Temperaturen erreichen in der Nordhälfte maximal 30 und in der Südhälfte nochmal schwülheiße 39 Grad. In den Nächten bleibt es wolkig oder stark bewölkt und besonders vom Saarland bis nach Sachsen und in der Nacht zum Montag im Süden und Südosten kommt es zu schauerartigem und mitunter zu kräftigem Regen und Gewitter. Sonst ist es eher gering bewölkt und trocken. Die Temperaturen sinken auf 22 bis 10 Grad. Die neue Woche beginnt im Süden mit starker Bewölkung und schauerartigem und gewittrigen Regen. Im Norden und Osten sind einzelne Schauer nicht ausgeschlossen. Sonst teilt sich die Sonne mit dichten Wolkenfeldern den Himmel. Die Temperaturen erreichen maximal 28 Grad.

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1: Für die Meldungen im Studio Michael Miem. Starker Wind sorgt in Griechenland weiter für schwierige Bedingungen bei der Brandbekämpfung. In weiten Teilen der Ägäis erreicht der typische Sommerwind Geschwindigkeiten von rund 70 Kilometern pro Stunde.
2: Einzelne Böen sind sogar mehr als 100 Kilometer pro Stunde schnell. Die Feuerwehr ist deshalb in erhöhter Alarmbereitschaft, da sich Brände bei diesen Bedingungen schnell ausbreiten können. Gleichzeitig mussten zahlreiche Fähren in den Häfen bleiben. Das trifft mitten in der Hauptreisezeit auch viele griechische Urlauber, die rund um den Feiertag Mariä Himmelfahrt auf die Inseln und in ländliche Regionen reisen.
1: Bei Renovierungsarbeiten in Belgien haben Bauarbeiter einen ungewöhnlichen Schatz entdeckt. Sie stießen beim Verlegen von Abwasserleitungen auf 49 Goldbarren mit jeweils 1 Kilogramm Gewicht sowie zahlreiche Goldmünzen. Der Wert des Fundes wird auf rund 9 Millionen Euro geschätzt. Noch ist völlig unklar, wie das Gold unter die Erde gelangte und wem es gehört. Die Behörden müssen nun die Herkunft und den rechtmäßigen Besitzer des Schatzes klären. Im Südwesten Frankreichs ist erneut ein großer Waldbrand ausgebrochen. Die Flammen haben nach Angaben der Behörden inzwischen rund 1600 Hektar Wald und Buschland erfasst. Etwa 650 Menschen mussten vorsorglich ihre Häuser verlassen. Die Gemeinde liegt in einem weitläufigen Kiefernwaldgebiet. Wohnhäuser wurden nach bisherigen Erkenntnissen noch nicht von den Flammen erreicht. Ein schweres Erdbeben vor der indonesischen Insel Flores hat mindestens 20 Menschen das Leben gekostet. Das Beben erreichte eine Stärke von 7,7. Nach Angaben des Rettungsdienstes wurden mehrere Menschen unter Trümmern vermisst. Weitere Menschen wurden teilweise schwer verletzt. Zahlreiche Wohnhäuser und andere Gebäude wurden beschädigt. Die Rettungskräfte suchen weiter nach Verschütteten. Wegen des niedrigen Rheinpegels will DB Cargo kurzfristig rund 400 zusätzliche Güterwagen einsetzen, um mehr Transporte auf die Schiene zu verlagern. Der Fahrgastverband Pro Bahn begrüßt das grundsätzlich, warnt aber vor möglichen Folgen für den Personenverkehr. Regional- und Fernzüge dürften durch die zusätzlichen Gütertransporte weder ausgedünnt noch unzuverlässiger werden. Nach Ansicht des Verbands zeigen die möglichen Engpässe auch, dass der Ausbau der Schieneninfrastruktur zu lange vernachlässigt wurde.
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3: Am Wochenende wird es in einigen Gebieten etwas feucht, in der Redaktion Gisela Hoff. Nach dem relativ freundlichen Start ins Wochenende zieht von Nordwesten Bewölkung auf. In einem breiten Streifen vom Saarland bis in die Lausitz sind vereinzelte, teils kräftige Schauer und Gewitter, lokal mit Unwetterpotenzial, nicht ausgeschlossen. Sonst ist es meist sonnig und trocken. Die Temperaturen erreichen in der Nordhälfte maximal 30 und in der Südhälfte nochmal schwülheiße 39 Grad. In der Nächten bleibt es wolkig oder stark bewölkt und besonders vom Saarland bis nach Sachsen und in der Nacht zum Montag im Süden und Südosten kommt es zu schauerartigem und mitunter zu kräftigem Regen und Gewitter. Sonst ist es eher gering bewölkt und trocken. Die Temperaturen sinken auf 22 bis 10 Grad. Die neue Woche beginnt im Süden mit starker Bewölkung und schauerartigem und gewittrigen Regen. Im Norden und Osten sind einzelne Schauer nicht ausgeschlossen. Sonst teilt sich die Sonne mit dichten Wolkenfeldern den Himmel. Die Temperaturen erreichen maximal 28 Grad.

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1: Für die Meldungen im Studio Michael Miem. Starker Wind sorgt in Griechenland weiter für schwierige Bedingungen bei der Brandbekämpfung. In weiten Teilen der Ägäis erreicht der typische Sommerwind Geschwindigkeiten von rund 70 Kilometern pro Stunde.
2: Einzelne Böen sind sogar mehr als 100 Kilometer pro Stunde schnell. Die Feuerwehr ist deshalb in erhöhter Alarmbereitschaft, da sich Brände bei diesen Bedingungen schnell ausbreiten können. Gleichzeitig mussten zahlreiche Fähren in den Häfen bleiben. Das trifft mitten in der Hauptreisezeit auch viele griechische Urlauber, die rund um den Feiertag Mariä Himmelfahrt auf die Inseln und in ländliche Regionen reisen.
1: Bei Renovierungsarbeiten in Belgien haben Bauarbeiter einen ungewöhnlichen Schatz entdeckt. Sie stießen beim Verlegen von Abwasserleitungen auf 49 Goldbarren mit jeweils 1 Kilogramm Gewicht sowie zahlreiche Goldmünzen. Der Wert des Fundes wird auf rund 9 Millionen Euro geschätzt. Noch ist völlig unklar, wie das Gold unter die Erde gelangte und wem es gehört. Die Behörden müssen nun die Herkunft und den rechtmäßigen Besitzer des Schatzes klären. Im Südwesten Frankreichs ist erneut ein großer Waldbrand ausgebrochen. Die Flammen haben nach Angaben der Behörden inzwischen rund 1600 Hektar Wald und Buschland erfasst. Etwa 650 Menschen mussten vorsorglich ihre Häuser verlassen. Die Gemeinde liegt in einem weitläufigen Kiefernwaldgebiet. Wohnhäuser wurden nach bisherigen Erkenntnissen noch nicht von den Flammen erreicht. Ein schweres Erdbeben vor der indonesischen Insel Flores hat mindestens 20 Menschen das Leben gekostet. Das Beben erreichte eine Stärke von 7,7. Nach Angaben des Rettungsdienstes wurden mehrere Menschen unter Trümmern vermisst. Weitere Menschen wurden teilweise schwer verletzt. Zahlreiche Wohnhäuser und andere Gebäude wurden beschädigt. Die Rettungskräfte suchen weiter nach Verschütteten. Wegen des niedrigen Rheinpegels will DB Cargo kurzfristig rund 400 zusätzliche Güterwagen einsetzen, um mehr Transporte auf die Schiene zu verlagern. Der Fahrgastverband Pro Bahn begrüßt das grundsätzlich, warnt aber vor möglichen Folgen für den Personenverkehr. Regional- und Fernzüge dürften durch die zusätzlichen Gütertransporte weder ausgedünnt noch unzuverlässiger werden. Nach Ansicht des Verbands zeigen die möglichen Engpässe auch, dass der Ausbau der Schieneninfrastruktur zu lange vernachlässigt wurde.
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3: Am Wochenende wird es in einigen Gebieten etwas feucht, in der Redaktion Gisela Hoff. Nach dem relativ freundlichen Start ins Wochenende zieht von Nordwesten Bewölkung auf. In einem breiten Streifen vom Saarland bis in die Lausitz sind vereinzelte, teils kräftige Schauer und Gewitter, lokal mit Unwetterpotenzial, nicht ausgeschlossen. Sonst ist es meist sonnig und trocken. Die Temperaturen erreichen in der Nordhälfte maximal 30 und in der Südhälfte nochmal schwülheiße 39 Grad. In den Nächten bleibt es wolkig oder stark bewölkt und besonders vom Saarland bis nach Sachsen und in der Nacht zum Montag im Süden und Südosten kommt es zu schauerartigem und mitunter zu kräftigem Regen und Gewitter. Sonst ist es eher gering bewölkt und trocken. Die Temperaturen sinken auf 22 bis 10 Grad. Die neue Woche beginnt im Süden mit starker Bewölkung und schauerartigem und gewittrigen Regen. Im Norden und Osten sind einzelne Schauer nicht ausgeschlossen. Sonst teilt sich die Sonne mit dichten Wolkenfeldern den Himmel. Die Temperaturen erreichen maximal 28 Grad.

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1: Im Studio ist Michael Miem. Auf der Insel Salamis, westlich von Athen, hat ein Feuer zwei Menschenleben gefordert. Einsatzkräfte fanden die Leichen von zwei Personen. Wer die Opfer sind, ist bislang nicht bekannt. Der starke Wind macht es den Feuerwehrleuten schwer, den Brand unter Kontrolle zu bringen. Gleichzeitig warnt der griechische Zivilschutz im Raum Athen vor einer sehr hohen Gefahr für weitere Waldbrände.

0: Nach dem schweren Erdbeben auf der indonesischen Insel Flores steigt die Zahl der Todesopfer weiter. Nach der Bergung von 3 weiteren Leichen wurden inzwischen über 50 Tote gezählt. Das Beben mit einer Stärke von 7,7 hatte am Samstag die Provinz Ostnusa Tenggara erschüttert. Aus der Hauptstadt Jakarta sind inzwischen Hilfslieferungen für die betroffenen Regionen unterwegs. Rettungskräfte setzen ihre Suche nach weiteren Opfern fort. Nach den Einschränkungen durch den jüngsten Ausbruch des Ätna hat sich die Lage am Flughafen Catania deutlich entspannt. Die meisten Starts und Landungen finden inzwischen wieder nach Plan statt. Auf der Internetseite des italienischen Airports werden nur noch wenige Flugausfälle angezeigt. Der Flugbetrieb läuft damit weitgehend normal, nachdem Vulkanasche den Flughafen zuvor erheblich beeinträchtigt hatte. Das extreme Niedrigwasser auf deutschen Flüssen könnte nach Einschätzung der Wirtschaftsweisen Veronika Grimm zusätzliche Preissteigerungen auslösen. Betroffen seien unter anderem die Chemie- und Energiebranche, weil wichtige Rohstoffe und Öl nur eingeschränkt per Schiff transportiert werden können. Wie stark sich die Engpässe auf die Preise auswirken, hängt laut Grimm auch davon ab, über welche Lagerreserven die Unternehmen verfügen. Bei einer schlechten Verteilung der knappen Transportkapazitäten könnten die Preise unnötig stark steigen, so Grimm weiter. Bei Renovierungsarbeiten in Belgien haben Bauarbeiter einen ungewöhnlichen Schatz entdeckt. Sie stießen beim Verlegen von Abwasserleitungen auf 49 Goldbarren mit jeweils 1 Kilogramm Gewicht sowie zahlreiche Goldmünzen. Der Wert des Fundes wird auf rund 9 Millionen Euro geschätzt. Noch ist völlig unklar, wie das Gold unter die Erde gelangte und wem es gehört. Die Behörden müssen nun die Herkunft und den rechtmäßigen Besitzer des Schatzes klären.
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2: Am Wochenende wird es in einigen Gebieten etwas feucht, in der Redaktion Gisela Hoff. Nach dem relativ freundlichen Start ins Wochenende zieht von Nordwesten Bewölkung auf. In einem breiten Streifen vom Saarland bis in die Lausitz sind vereinzelte, teils kräftige Schauer und Gewitter, lokal mit Unwetterpotenzial, nicht ausgeschlossen. Sonst ist es meist sonnig und trocken. Die Temperaturen erreichen in der Nordhälfte maximal 30 und in der Südhälfte nochmal schwülheiße 39 Grad. In den Nächten bleibt es wolkig oder stark bewölkt und besonders vom Saarland bis nach Sachsen und in der Nacht zum Montag im Süden und Südosten kommt es zu schauerartigem und mitunter zu kräftigem Regen und Gewitter. Sonst ist es eher gering bewölkt und trocken. Die Temperaturen sinken auf 22 bis 10 Grad. Die neue Woche beginnt im Süden mit starker Bewölkung und schauerartigem und gewittrigen Regen. Im Norden und Osten sind einzelne Schauer nicht ausgeschlossen. Sonst teilt sich die Sonne mit dichten Wolkenfeldern den Himmel. Die Temperaturen erreichen maximal 28 Grad.

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2: Im Studio ist Michael Miem. Auf der Insel Salamis, westlich von Athen, hat ein Feuer zwei Menschenleben gefordert. Einsatzkräfte fanden die Leichen von zwei Personen. Wer die Opfer sind, ist bislang nicht bekannt. Der starke Wind macht es den Feuerwehrleuten schwer, den Brand unter Kontrolle zu bringen. Gleichzeitig warnt der griechische Zivilschutz im Raum Athen vor einer sehr hohen Gefahr für weitere Waldbrände. Nach dem schweren Erdbeben auf der indonesischen Insel Flores steigt die Zahl der Todesopfer weiter. Nach der Bergung von drei weiteren Leichen wurden inzwischen über 50 Tote gezählt. Das Beben mit einer Stärke von 7,7 hatte am Samstag die Provinz Ost-Nusa Tenggara erschüttert. Aus der Hauptstadt Jakarta sind inzwischen Hilfslieferungen für die betroffenen Regionen unterwegs. Rettungskräfte setzen ihre Suche nach weiteren Opfern fort. Nach den Einschränkungen durch den jüngsten Ausbruch des Ätna hat sich die Lage am Flughafen Catania deutlich entspannt. Die

0: ersten Starts und Landungen finden inzwischen wieder nach Plan statt. Auf der Internetseite des italienischen Airports werden nur noch wenige Flugausfälle angezeigt. Der Flugbetrieb läuft damit weitgehend normal, nachdem Vulkanasche den Flughafen zuvor erheblich beeinträchtigt hatte. Das extreme Niedrigwasser auf deutschen Flüssen könnte nach Einschätzung der Wirtschaftsweisen Veronika Grimm zusätzliche Preissteigerungen auslösen. Betroffen seien unter anderem die Chemie- und Energiebranche, weil wichtige Rohstoffe und Öl nur eingeschränkt per Schiff transportiert werden können. Wie stark sich die Engpässe auf die Preise auswirken, hängt laut Grimm auch davon ab, über welche Lagerreserven die Unternehmen verfügen. Bei einer schlechten Verteilung der knappen Transportkapazitäten könnten die Preise unnötig stark steigen, so Grimm weiter. Bei Renovierungsarbeiten in Belgien haben Bauarbeiter einen ungewöhnlichen Schatz entdeckt. Sie stießen beim Verlegen von Abwasserleitungen auf 49 Goldbarren mit jeweils 1 Kilogramm Gewicht sowie zahlreiche Goldmünzen. Der Wert des Fundes wird auf rund 9 Millionen Euro geschätzt. Noch ist völlig unklar, wie das Gold unter die Erde gelangte und wem es gehört. Die Behörden müssen nun die Herkunft und den rechtmäßigen Besitzer des Schatzes klären.
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2: Am Wochenende wird es in einigen Gebieten etwas feucht, in der Redaktion Gisela Hoff. Nach dem relativ freundlichen Start ins Wochenende zieht von Nordwesten Bewölkung auf. In einem breiten Streifen vom Saarland bis in die Lausitz sind vereinzelte, teils kräftige Schauer und Gewitter, lokal mit Unwetterpotenzial, nicht ausgeschlossen. Sonst ist es meist sonnig und trocken. Die Temperaturen erreichen in der Nordhälfte maximal 30 und in der Südhälfte nochmal schwülheiße 39 Grad. In der Nächten bleibt es wolkig oder stark bewölkt und besonders vom Saarland bis nach Sachsen und in der Nacht zum Montag im Süden und Südosten kommt es zu schauerartigem und mitunter zu kräftigem Regen und Gewitter. Sonst ist es eher gering bewölkt und trocken. Die Temperaturen sinken auf 22 bis 10 Grad. Die neue Woche beginnt im Süden mit starker Bewölkung und schauerartigem und gewittrigen Regen. Im Norden und Osten sind einzelne Schauer nicht ausgeschlossen. Sonst teilt sich die Sonne mit dichten Wolkenfeldern den Himmel. Die Temperaturen erreichen maximal 28 Grad.

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1: Im Studio ist Michael Miem. Auf der Insel Salamis, westlich von Athen, hat ein Feuer zwei Menschenleben gefordert. Einsatzkräfte fanden die Leichen von zwei Personen. Wer die Opfer sind, ist bislang nicht bekannt. Der starke Wind macht es den Feuerwehrleuten schwer, den Brand unter Kontrolle zu bringen. Gleichzeitig warnt der griechische Zivilschutz im Raum Athen vor einer sehr hohen Gefahr für weitere Waldbrände. Nach dem schweren Erdbeben auf der indonesischen Insel Flores steigt die Zahl der Todesopfer weiter. Nach der Bergung von drei weiteren Leichen wurden inzwischen über 50 Tote gezählt. Das Beben mit einer Stärke von 7,7 hatte am Samstag die Provinz Ostnusa Tenggara erschüttert. Aus der Hauptstadt Jakarta sind inzwischen Hilfslieferungen für die betroffenen Regionen unterwegs. Rettungskräfte setzen ihre Suche nach weiteren Opfern fort. Nach den Einschränkungen durch den jüngsten Ausbruch des Ätna hat sich die Lage am Flughafen Catania deutlich entspannt. Die meisten Starts und Landungen finden inzwischen wieder nach Plan statt. Auf der Internetseite des italienischen Airports werden nur noch wenige Flugausfälle angezeigt. Der Flugbetrieb läuft damit weitgehend normal, nachdem Vulkanasche den Flughafen zuvor erheblich beeinträchtigt hatte. Das extreme Niedrigwasser auf deutschen Flüssen könnte nach Einschätzung der Wirtschaftsweisen Veronika Grimm zusätzliche Preissteigerungen auslösen. Betroffen seien unter anderem die Chemie- und Energiebranche, weil wichtige Rohstoffe und Öl nur eingeschränkt per Schiff transportiert werden können. Wie stark sich die Engpässe auf die Preise auswirken, hängt laut Grimm auch davon ab, über welche Lagerreserven die Unternehmen verfügen. Bei einer schlechten Verteilung der knappen Transportkapazitäten könnten die Preise unnötig stark steigen, so Grimm weiter. Bei Renovierungsarbeiten in Belgien haben Bauarbeiter einen ungewöhnlichen Schatz entdeckt. Sie stießen beim Verlegen von Abwasserleitungen auf 49 Goldbarren mit jeweils 1 Kilogramm Gewicht sowie zahlreiche Goldmünzen. Der Wert des Fundes wird auf rund 9 Millionen Euro geschätzt. Noch ist völlig unklar, wie das Gold unter die Erde gelangte und wem es gehört.

0: Die Behörden müssen nun die Herkunft und den rechtmäßigen Besitzer des Schatzes klären.
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2: Am Wochenende wird es in einigen Gebieten etwas feucht, in der Redaktion Gisela Hoff. Nach dem relativ freundlichen Start ins Wochenende zieht von Nordwesten Bewölkung auf. In einem breiten Streifen vom Saarland bis in die Lausitz sind vereinzelte, teils kräftige Schauer und Gewitter, lokal mit Unwetterpotenzial, nicht ausgeschlossen. Sonst ist es meist sonnig und trocken. Die Temperaturen erreichen in der Nordhälfte maximal 30 und in der Südhälfte nochmal schwülheiße 39 Grad. In den Nächten bleibt es wolkig oder stark bewölkt und besonders vom Saarland bis nach Sachsen und in der Nacht zum Montag im Süden und Südosten kommt es zu schauerartigem und mitunter zu kräftigem Regen und Gewitter. Sonst ist es eher gering bewölkt und trocken. Die Temperaturen sinken auf 22 bis 10 Grad. Die neue Woche beginnt im Süden mit starker Bewölkung und schauerartigem und gewittrigen Regen. Im Norden und Osten sind einzelne Schauer nicht ausgeschlossen. Sonst teilt sich die Sonne mit dichten Wolkenfeldern den Himmel. Die Temperaturen erreichen maximal 28 Grad.

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1: Im Studio ist Michael Miem. Auf der Insel Salamis, westlich von Athen, hat ein Feuer zwei Menschenleben gefordert. Einsatzkräfte fanden die Leichen von zwei Personen. Wer die Opfer sind, ist bislang nicht bekannt. Der starke Wind macht es den Feuerwehrleuten schwer, den Brand unter Kontrolle zu bringen. Gleichzeitig warnt der griechische Zivilschutz im Raum Athen vor einer sehr hohen Gefahr für weitere Waldbrände. Nach dem schweren Erdbeben auf der indonesischen Insel Flores steigt die Zahl der Todesopfer weiter. Nach der Bergung von drei weiteren Leichen wurden inzwischen über 50 Tote gezählt. Das Beben mit einer Stärke von 7,7 hatte am Samstag die Provinz Ost-Nusa Tenggara erschüttert. Aus der Hauptstadt Jakarta sind inzwischen Hilfslieferungen für die betroffenen Regionen unterwegs. Rettungskräfte setzen ihre Suche nach weiteren Opfern fort. Nach den Einschränkungen durch den jüngsten Ausbruch des Ätna hat sich die Lage am Flughafen Catania deutlich entspannt. Die meisten Starts und Landungen finden inzwischen wieder nach Plan statt. Auf der Internetseite des italienischen Airports werden nur noch wenige Flugausfälle angezeigt. Der Flugbetrieb läuft damit weitgehend normal, nachdem Vulkanasche den Flughafen zuvor erheblich beeinträchtigt hatte. Das extreme Niedrigwasser auf deutschen Flüssen könnte nach Einschätzung der Wirtschaftsweisen Veronika Grimm zusätzliche Preissteigerungen auslösen. Betroffen seien unter anderem die Chemie- und Energiebranche, weil wichtige Rohstoffe und Öl nur eingeschränkt per Schiff transportiert werden können. Wie stark sich die Engpässe auf die Preise auswirken, hängt laut Grimm auch davon ab, über welche Lagerreserven die Unternehmen verfügen. Bei einer schlechten Verteilung der knappen Transportkapazitäten könnten die Preise unnötig stark steigen, so Grimm weiter. Bei Renovierungsarbeiten in Belgien haben Bauarbeiter einen ungewöhnlichen Schatz entdeckt. Sie stießen beim Verlegen von Abwasserleitungen auf 49 Goldbarren mit jeweils 1 Kilogramm Gewicht sowie zahlreiche Goldmünzen. Der Wert des Fundes wird auf rund 9 Millionen Euro geschätzt. Noch ist völlig unklar, wie das Gold unter die Erde gelangte und wem es gehört. Die Behörden müssen nun die Herkunft und den rechtmäßigen Besitzer des Schatzes klären.
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2: Am Wochenende wird es in einigen Gebieten etwas feucht, in der Redaktion Gisela Hoff. Nach dem relativ freundlichen Start ins Wochenende zieht von Nordwesten Bewölkung auf. In einem breiten Streifen vom Saarland bis in die Lausitz sind vereinzelte, teils kräftige Schauer und Gewitter lokal mit Unwetterpotenzial nicht ausgeschlossen. Sonst ist es meist sonnig und trocken. Die Temperaturen erreichen in der Nordhälfte maximal 30 und in der Südhälfte

nochmal schwülheiße 39 Grad. In den Nächten bleibt es wolkig oder stark bewölkt und besonders vom Saarland bis nach Sachsen und in der Nacht zum Montag im Süden und Südosten kommt es zu schauerartigem und mitunter zu kräftigem Regen und Gewitter. Sonst ist es eher gering bewölkt und trocken. Die Temperaturen sinken auf 22 bis 10 Grad. Die neue Woche beginnt im Süden mit starker Bewölkung und schauerartigem und gewittrigen Regen. Im Norden und Osten sind einzelne Schauer nicht ausgeschlossen. Sonst teilt sich die Sonne mit dichten Wolkenfeldern den Himmel. Die Temperaturen erreichen maximal 28 Grad.

0: 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Es ist 23 Uhr. 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
1: Im Studio ist Michael Miem. Auf der Insel Salamis, westlich von Athen, hat ein Feuer zwei Menschenleben gefordert. Einsatzkräfte fanden die Leichen von zwei Personen. Wer die Opfer sind, ist bislang nicht bekannt. Der starke Wind macht es den Feuerwehrleuten schwer, den Brand unter Kontrolle zu bringen. Gleichzeitig warnt der griechische Zivilschutz im Raum Athen vor einer sehr hohen Gefahr für weitere Waldbrände. Nach dem schweren Erdbeben auf der indonesischen Insel Flores steigt die Zahl der Todesopfer weiter. Nach der Bergung von drei weiteren Leichen wurden inzwischen über 50 Tote gezählt. Das Beben mit einer Stärke von 7,7 hatte am Samstag die Provinz Ostnusa Tenggara erschüttert. Aus der Hauptstadt Jakarta sind inzwischen Hilfslieferungen für die betroffenen Regionen unterwegs. Rettungskräfte setzen ihre Suche nach weiteren Opfern fort. Nach den Einschränkungen durch den jüngsten Ausbruch des Ätna hat sich die Lage am Flughafen Catania deutlich entspannt. Die meisten Starts und Landungen finden inzwischen wieder nach Plan statt. Auf der Internetseite des italienischen Airports werden nur noch wenige Flugausfälle angezeigt. Der Flugbetrieb läuft damit weitgehend normal, nachdem Vulkanasche den Flughafen zuvor erheblich beeinträchtigt hatte. Das extreme Niedrigwasser auf deutschen Flüssen könnte nach Einschätzung der Wirtschaftsweisen Veronika Grimm zusätzliche Preissteigerungen auslösen. Betroffen seien unter anderem die Chemie- und Energiebranche, weil wichtige Rohstoffe und Öl nur eingeschränkt per Schiff transportiert werden können. Wie stark sich die Engpässe auf die Preise auswirken, hängt laut Grimm auch davon ab, über welche Lagerreserven die Unternehmen verfügen. Bei einer schlechten Verteilung der knappen Transportkapazitäten könnten die Preise unnötig stark steigen, so Grimm weiter. Bei Renovierungsarbeiten in Belgien haben Bauarbeiter einen ungewöhnlichen Schatz entdeckt. Sie stießen beim Verlegen von Abwasserleitungen auf 49 Goldbarren mit jeweils 1 Kilogramm Gewicht sowie zahlreiche Goldmünzen. Der Wert des Fundes wird auf rund 9 Millionen Euro geschätzt. Noch ist völlig unklar, wie das Gold unter die Erde gelangte und wem es gehört. Die Behörden müssen nun die Herkunft und den rechtmäßigen Besitzer des Schatzes klären.
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2: Am Wochenende wird es in einigen Gebieten etwas feucht, in der Redaktion Gisela Hoff. Nach dem relativ freundlichen Start ins Wochenende zieht von Nordwesten Bewölkung auf. In einem breiten Streifen vom Saarland bis in die Lausitz sind vereinzelte, teils kräftige Schauer und Gewitter, lokal mit Unwetterpotenzial, nicht ausgeschlossen. Sonst ist es meist sonnig und trocken. Die Temperaturen erreichen in der Nordhälfte maximal 30 und in der Südhälfte nochmal schwülheiße 39 Grad. In den Nächten bleibt es wolkig oder stark bewölkt und besonders vom Saarland bis nach Sachsen und in der Nacht zum Montag im Süden und Südosten kommt es zu schauerartigem und mitunter zu kräftigem Regen und Gewitter. Sonst ist es eher gering bewölkt und trocken. Die Temperaturen sinken auf 22 bis 10 Grad. Die neue Woche beginnt im Süden mit starker Bewölkung und schauerartigem und gewittrigen Regen. Im Norden und Osten sind einzelne Schauer nicht ausgeschlossen. Sonst teilt sich die Sonne mit dichten Wolkenfeldern den Himmel.

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1: Im Studio ist Michael Miem. Auf der Insel Salamis, westlich von Athen, hat ein Feuer zwei Menschenleben gefordert. Einsatzkräfte fanden die Leichen von zwei Personen. Wer die Opfer sind, ist bislang nicht bekannt. Der starke Wind macht es den Feuerwehrleuten schwer, den Brand unter Kontrolle zu bringen. Gleichzeitig warnt der griechische Zivilschutz im Raum Athen vor einer sehr hohen Gefahr für weitere Waldbrände. Nach dem schweren Erdbeben auf der indonesischen Insel Flores steigt die Zahl der Todesopfer weiter. Nach der Bergung von drei weiteren Leichen wurden inzwischen über 50 Tote gezählt. Das Beben mit einer Stärke von 7,7 hatte am Samstag die Provinz Ostnusa Tenggara erschüttert. Aus der Hauptstadt Jakarta sind inzwischen Hilfslieferungen für die betroffenen Regionen unterwegs. Rettungskräfte setzen ihre Suche nach weiteren Opfern fort. Nach den Einschränkungen durch den jüngsten Ausbruch des Ätna hat sich die Lage am Flughafen Catania deutlich entspannt. Die meisten Starts und Landungen finden inzwischen wieder nach Plan statt. Auf der Internetseite des italienischen Airports werden nur noch wenige Flugausfälle angezeigt. Der Flugbetrieb läuft damit weitgehend normal, nachdem Vulkanasche den Flughafen zuvor erheblich beeinträchtigt hatte. Das extreme Niedrigwasser auf deutschen Flüssen könnte nach Einschätzung der Wirtschaftsweisen Veronika Grimm zusätzliche Preissteigerungen auslösen. Betroffen seien unter anderem die Chemie- und Energiebranche, weil wichtige Rohstoffe und Öl nur eingeschränkt per Schiff transportiert werden können. Wie stark sich die Engpässe auf die Preise auswirken, hängt laut Grimm auch davon ab, über welche Lagerreserven die Unternehmen verfügen. Bei einer schlechten Verteilung der knappen Transportkapazitäten könnten die Preise unnötig stark steigen, so Grimm weiter. Bei Renovierungsarbeiten in Belgien haben Bauarbeiter einen ungewöhnlichen Schatz entdeckt. Sie stießen beim Verlegen von Abwasserleitungen auf 49 Goldbarren mit jeweils 1 Kilogramm Gewicht sowie zahlreiche Goldmünzen. Der Wert des Fundes wird auf rund 9 Millionen Euro geschätzt. Noch ist völlig unklar, wie das Gold unter die Erde gelangte und wem es gehört. Die Behörden müssen nun die Herkunft und den rechtmäßigen Besitzer des Schatzes klären.
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2: Am Wochenende wird es in einigen Gebieten etwas feucht, in der Redaktion Gisela Hoff. Nach dem relativ freundlichen Start ins Wochenende zieht von Nordwesten Bewölkung auf. In einem breiten Streifen vom Saarland bis in die Lausitz sind vereinzelte, teils kräftige Schauer und Gewitter, lokal mit Unwetterpotenzial, nicht ausgeschlossen. Sonst ist es meist sonnig und trocken. Die Temperaturen erreichen in der Nordhälfte maximal 30 und in der Südhälfte nochmal schwülheiße 39 Grad. In den Nächten bleibt es wolkig oder stark bewölkt und besonders vom Saarland bis nach Sachsen und in der Nacht zum Montag im Süden und Südosten kommt es zu schauerartigem und mitunter zu kräftigem Regen und Gewitter. Sonst ist es eher gering bewölkt und trocken. Die Temperaturen sinken auf 22 bis 10 Grad. Die neue Woche beginnt im Süden mit starker Bewölkung und schauerartigem und gewittrigen Regen. Im Norden und Osten sind einzelne Schauer nicht ausgeschlossen. Sonst teilt sich die Sonne mit dichten Wolkenfeldern den Himmel. Die Temperaturen erreichen maximal 28 Grad.

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1: Im Studio ist Michael Miem. Auf der Insel Salamis, westlich von Athen, hat ein Feuer zwei Menschenleben gefordert. Einsatzkräfte fanden die Leichen von zwei Personen. Wer die Opfer sind, ist bislang nicht bekannt. Der starke Wind macht es den Feuerwehrleuten schwer, den Brand unter Kontrolle zu bringen. Gleichzeitig warnt der griechische Zivilschutz im Raum Athen vor einer sehr hohen Gefahr für weitere Waldbrände. Nach dem schweren Erdbeben auf der indonesischen Insel Flores steigt die Zahl der Todesopfer weiter. Nach der Bergung von drei weiteren Leichen wurden inzwischen über 50 Tote gezählt. Das Beben mit einer Stärke von 7,7 hatte am Samstag die Provinz Ost-Nusa Tenggara erschüttert. Aus der Hauptstadt Jakarta sind inzwischen Hilfslieferungen für die betroffenen Regionen unterwegs. Rettungskräfte setzen ihre Suche nach weiteren Opfern fort. Nach den Einschränkungen durch den jüngsten Ausbruch des Ätna hat sich die Lage am Flughafen Catania deutlich entspannt. Die meisten Starts und Landungen finden inzwischen wieder nach Plan statt. Auf der Internetseite des italienischen Airports werden nur noch wenige Flugausfälle angezeigt. Der Flugbetrieb läuft damit weitgehend normal, nachdem Vulkanasche den Flughafen zuvor erheblich beeinträchtigt hatte. Das extreme Niedrigwasser auf deutschen Flüssen könnte nach Einschätzung der Wirtschaftsweisen Veronika Grimm zusätzliche Preissteigerungen auslösen. Betroffen seien unter anderem die Chemie- und Energiebranche, weil wichtige Rohstoffe und Öl nur eingeschränkt per Schiff transportiert werden können. Wie stark sich die Engpässe auf die Preise auswirken, hängt laut Grimm auch davon ab, über welche Lagerreserven die Unternehmen verfügen. Bei einer schlechten Verteilung der knappen Transportkapazitäten könnten die Preise unnötig stark steigen, so Grimm weiter. Bei Renovierungsarbeiten in Belgien haben Bauarbeiter einen ungewöhnlichen Schatz entdeckt. Sie stießen beim Verlegen von Abwasserleitungen auf 49 Goldbarren mit jeweils 1 Kilogramm Gewicht sowie zahlreiche Goldmünzen. Der Wert des Fundes wird auf rund 9 Millionen Euro geschätzt. Noch ist völlig unklar, wie das Gold unter die Erde gelangte und wem es gehört. Die Behörden müssen nun die Herkunft und den rechtmäßigen Besitzer des Schatzes klären.
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2: Am Wochenende wird es in einigen Gebieten etwas feucht, in der Redaktion Gisela Hoff. Nach dem relativ freundlichen Start ins Wochenende zieht von Nordwesten Bewölkung auf. In einem breiten Streifen vom Saarland bis in die Lausitz sind vereinzelte, teils kräftige Schauer und Gewitter, lokal mit Unwetterpotenzial, nicht ausgeschlossen. Sonst ist es meist sonnig und trocken. Die Temperaturen erreichen in der Nordhälfte maximal 30 und in der Südhälfte nochmal schwülheiße 39 Grad. In den Nächten bleibt es wolkig oder stark bewölkt und besonders vom Saarland bis nach Sachsen und in der Nacht zum Montag im Süden und Südosten kommt es zu schauerartigem und mitunter zu kräftigem Regen und Gewitter. Sonst ist es eher gering bewölkt und trocken. Die Temperaturen sinken auf 22 bis 10 Grad. Die neue Woche beginnt im Süden mit starker Bewölkung und schauerartigem und gewittrigen Regen. Im Norden und Osten sind einzelne Schauer nicht ausgeschlossen. Sonst teilt sich die Sonne mit dichten Wolkenfeldern den Himmel. Die Temperaturen erreichen maximal 28 Grad.

0: groß, denn gleich geht in der Glotze das Raten wieder los. Wir holen uns zwei Lexikons und noch ein schlaues Buch. Unser Oma weiß zwar ziemlich viel, doch die weiß nicht genug.
1: Oma, wie heißt eigentlich der Storch in der Fabelwelt?
2: Reineke Fuchs.

0: Fernsehen.
1: Olle.
2: Das Quiz, das fängt jetzt gerade an, die Rater sind bereit. Sie werden nicht groß vorgestellt, das kostet zu viel Zeit. Frau Usenburger heißt die Frau, die jetzt was raten muss. Unser Oma schreit, wie sieht die aus?

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1: Germany, 8 points.
2: L'Allemagne, 8 points.